0: Ärztin und Hausärzt der Verbands Blumenthal-Bayer im Deutschlandfunk.
1: Die Patienten werden immer älter und dadurch auch immer mehr. Auch die Kosten für Personal und Mieten steigen immer weiter, so der Chef des Hausärzteverbandes Blumenthal-Bayer. Das sei für die Praxen nicht mehr zu schaffen. Auch gäbe es genug Hausärzte, die mit 63 Jahren sagten, wenn das kommt, da habe ich die Schnauze voll. Der Verbandschef sieht mit dem Sparpaket die einzelnen Bereiche unterschiedlich stark belastet. Besonders seien der ambulante Bereich betroffen, aber auch Kliniken. Nicht genug werde bei der Pharmabranche und den Krankenkassen gekürzt. Uli Reitinger, Nachrichtenredaktion.
0: In einer Umfrage zur politischen Stimmungslage in Deutschland hat die Union den Rückstand auf die AfD etwas verringert. Nach dem Sonntagstrend für die Bild am Sonntag würden bei einer Bundestagswahl aktuell 22% der Befragten die Union wählen, 1 Prozentpunkt mehr als vor einer Woche. Die AfD verliert dagegen 1 Prozentpunkt, liegt aber mit 28% weiter vorn. SPD und Grüne kommen jeweils auf 12, die Linke auf 11%. Die Bahnstrecke zwischen Düsseldorf und Köln ist nach einem mutmaßlichen Brandanschlag wieder frei. Seit Freitag war die Strecke gesperrt, weil durch das Feuer Signalkabel beschädigt wurden. Es gab Ausfälle und Verspätungen auch im Fernverkehr. Im Internet ist nun ein Bekennerschreiben aufgetaucht, in dem von Brandsätzen in einem Kabelschacht die Rede ist. Auch Polizei und Staatsanwaltschaft gehen davon aus, dass der Brand gelegt wurde.
2: Jetzt in der Nacht kaum noch Wolken mit dabei, das bleibt auch trocken. Werte, die gehen nochmal zurück auf 17 bis 13 Grad. Der Sonntag geht dann komplett sonnig über die Bühne, wird auch sehr heiß mit maximal 34 Grad.
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4: Zurzeit liegen uns keine Meldungen vor, wir wünschen allen unterwegs gute Fahrt.
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2: Und da haben wir einen deutschen Nummer 1-Hit rausgekramt, und zwar aus den 90ern von All for One, I Swear. Starten jetzt erstmal mit dieser Nummer hier.

0: klappt ja jetzt in der Nacht mal eben eine schöne Serie gucken oder einen Film, ne? Das klingt so einfach, ist es aber nicht. Bei mir läuft das immer so, ich gehe rein, guck mir das Angebot an, das dauert. Und was ist das Ende von der Geschichte? Richtig, klick wieder raus und guck dann Fernsehen. Und genau dieses Problem, das regt auch diese Frau auf.
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2: Ich bin's, Laura.
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2: Also jetzt mal ganz im Ernst, ich hatte damals schon in der Videothek Probleme, mir einen Film auszusuchen. Wie soll ich denn bitte jetzt klarkommen? Und ja, ich war noch in einer Videothek, damals 1865, so, und danach habe ich das Automobil erfunden. Zurück zum Streaming. Jetzt mal ehrlich, wer soll denn mit dieser Auswahl zurechtkommen? Da musst du ja 1 Million Entscheidungen treffen und Entscheidungen, ne? Ich hasse die. Das größte Problem am Erwachsenwerden sind die ganzen Entscheidungen, die du treffen musst. Das und die Steuererklärung. Und Rückenschmerzen. Ach, ihr wisst, was ich meine. Entscheidungen, das ist ein Massenmord an Möglichkeiten. War das jetzt von Konfuzius oder eine StudiVZ-Gruppe? Ich weiß es nicht mehr, egal. Es stimmt. Zum Beispiel, wie soll man sich denn in einem Restaurant bitte zwischen Pizza und Nudeln entscheiden? Das macht doch keinen Sinn. Deswegen, liebe Leute, hat irgendein Mensch die Pizza Bolognese erfunden. Wer auch immer das war, möge dein Ärmel beim Händewaschen niemals runterrutschen und nass werden, Brudi. Zurück zum Thema, das abendliche Netflix and Chill. Ich sag lieber nicht, wie lange ich gebraucht habe, um zu checken, dass Netflix and Chill ein Code für Sex ist. Und dann sitzt du da mit Chips und Nüsschen und freust dich auf Sharknado 1 bis 1000, während er dich mit leeren Augen ansieht. Aber das ist eine andere Geschichte. Streaming. Das stresst mich. Da musst du dich erstmal zwischen Netflix und Prime und so entscheiden und dann auch noch zwischen Komödie und Thriller und dann welchen Thriller von den 30 Millionen. Ich muss sagen, ich lande am Ende einfach immer bei irgendeinem Film aus den 90ern, den ich schon 1000 Mal gesehen habe. Oder bei Herr der Ringe. Weißt du, das macht mich einfach glücklich. Ich weiß, wie es ausgeht, ich werde nicht enttäuscht und ich habe keinen Stress. Das hat ja auch schon Bilbo Beutlin gesagt, wenn du dich nicht für einen Film entscheiden kannst, Frodo, dann bring den Ring nach Mordor und guck danach Armageddon. So,

0: geht's in der Nacht. Kaum Wolken mit dabei. Es bleibt auch trocken. Das bei noch kühleren 17 bis 13 Grad. Der Sonntag, der wird dann wieder sehr sommerlich. Also wird sonnig und trocken bei 30 bis 34 Grad. Und auch der Start in die neue Woche, ja, wird dann wieder sehr sonnig.
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2: Zurzeit liegen uns keine Meldungen vor. Wir wünschen allen unterwegs gute Fahrt.
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0: Ja, und da haben wir jetzt nochmal ganz neue Musik rausgesucht von Olivia Dean. Spielen wir So Easy to Fall in Love. Ich bin Andreas Grunwald. Hallo zusammen.

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1: Ich bin David Riemer. Die Union hat in einer neuen Umfrage leicht zugelegt, die AfD liegt aber weiter klar vorn. Das geht aus dem aktuellen Sonntagstrend des Instituts INSA für die Bild am Sonntag hervor.
2: Die Union verbessert sich im Vergleich zur Vorwoche um 1 Prozentpunkt auf 22%. Die AfD verliert zwar 1 Punkt, erreicht mit 28% aber weiterhin den höchsten Wert. Dahinter liegen SPD und Grüne mit jeweils 12% gleich auf. Die Linke legt 1 Punkt auf 11% zu und rückt damit an die beiden Parteien heran. FDP und BSW kämen unverändert auf jeweils 4% und würden den Einzug in den Bundestag erneut verpassen. Thomas Bleskin, Nachrichtenredaktion.
1: Nach der rund 12-stündigen Geiselnahme in einem Berliner Supermarkt hat die Polizei die Identität des mutmaßlichen Täters festgestellt. Er soll 29 Jahre alt sein, sagte ein Sprecher der Staatsanwaltschaft. Der Mann soll seit Freitagabend eine Mitarbeiterin eines Supermarktes im Berliner Süden als Geisel genommen haben. Gestern Morgen erfolgte schließlich der Zugriff der Polizei. Die Frau und der 29-Jährige blieben weitestgehend unverletzt. Die Staatsanwaltschaft entscheidet heute, ob der Mann einem Haftrichter vorgeführt wird. Verlorene Pakete, verspätete Briefe oder beschädigte Sendungen. Bei der Bundesnetzagentur sind im ersten Halbjahr fast 36.000 Beschwerden über Post- und Paketdienste eingegangen. Die meisten davon richten sich gegen den Marktführer DHL.
3: Wenn das Paket einfach nicht ankommt oder der wichtige Brief spurlos verschwindet, ärgern sich viele sehr schnell. Aber genau solche Fälle landen inzwischen deutlich häufiger bei der Bundesnetzagentur. Die Deutsche Post hält die höheren Beschwerdezahlen allerdings für wenig aussagekräftig. Grund sei vor allem das neue, deutlich einfachere Meldesystem. Auffällig ist aber auch, nach DHL sorgt vor allem der Paketdienst DPD für viele Beschwerden. Größere regionale Problemfälle hat die Bundesnetzagentur nicht festgestellt. Zoe Tassovali, Nachrichtenredaktion.
1: Noch 2 Siege bis zum großen Titeltraum. Dank Jude Bellingham steht England im Halbfinale der Fußball-WM und kann weiter auf den zweiten Erfolg nach 1966 hoffen. Durch die Tore des Ex-Dortmunders besiegte das Team von Trainer Thomas Tuchel Norwegen mit 2:1 nach Verlängerung. Im Halbfinale trifft England auf den Gewinner der Partie zwischen Argentinien und der Schweiz.
4: Es ist trocken bei 13 bis 17 Grad. Später steigen die Temperaturen auf bis zu 34 Grad. Dazu gibt es ganz viel Sonne. So geht es auch in den nächsten Tagen weiter.
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5: Zurzeit liegen uns keine Meldungen vor. Wir wünschen allen unterwegs gute Fahrt.
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4: Natascha Wittmark hier, hallo zusammen. Na, könnt ihr Urlaub gebrauchen? Ach, wusste ich doch. Dann bleibt ihr am besten dran, denn in ein paar Minuten, da klären wir mal, wie ihr euch einen richtig schönen Urlaub sichern könnt. Einzige Grundvoraussetzung, ihr müsst ein bisschen kickern können. Es ist noch

0: Linkin Park, Castle of Glass.
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0: Ja, noch ist es angenehm frisch. 13 bis 17 Grad haben wir. Später steigen die Temperaturen auf bis zu 34 Grad. Dazu gibt es viel Sonne. So geht es auch in den nächsten Tagen weiter. Regen ist erstmal nicht in Sicht.
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2: Zurzeit liegen uns keine Meldungen vor. Wir wünschen allen unterwegs gute Fahrt.
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0: So, und jetzt geht's ganz entspannt weiter hier mit Alex Warren. Der zupft uns was Schönes auf der Gitarre und singt dazu. Ordinary ist das für euch.

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1: Ich bin David Riemer. Das US-Militär hat nach eigenen Angaben in der Nacht erneut Ziele im Iran angegriffen. Laut dem US-Regionalkommando war die Attacke eine Reaktion auf einen Angriff der iranischen Revolutionsgarden auf ein Containerschiff in der Straße von Hormuz. Ein Besatzungsmitglied wird vermisst, das Schiff ist schwer beschädigt. Die Revolutionsgarden sprechen dagegen von Warnschüssen und kündigten an, die Straße von Hormuz bis auf Weiteres geschlossen zu halten. Die Union hat in einer neuen Umfrage leicht zugelegt, die AfD liegt aber weiter klar vorn. Das geht aus dem aktuellen Sonntagstrend des Instituts INSA für die Bild am Sonntag hervor.
2: Die Union verbessert sich im Vergleich zur Vorwoche um 1 Prozentpunkt auf 22%. Die AfD verliert zwar 1 Punkt, erreicht mit 28% aber weiterhin den höchsten Wert. Dahinter liegen SPD und Grüne mit jeweils 12% gleich auf. Die Linke legt 1 Punkt auf 11% zu und rückt damit an die beiden Parteien heran. FDP und BSW kämen unverändert auf jeweils 4% und würden den Einzug in den Bundestag erneut verpassen. Thomas Bleskin, Nachrichtenredaktion.
1: Nach langem Ringen sind Milliardeneinsparungen besiegelt, die zu stabilen Krankenkassenbeiträgen führen sollen. Die Kommunen beklagen absehbare Konsequenzen, vor allem für Krankenhäuser.
3: Den Krankenhäusern drohen durch das Sparpaket zusätzliche Belastungen. Obwohl insbesondere die Landkreise und Städte schon heute Milliarden aufbringen müssten, um ihre Kliniken noch vor der Insolvenz zu bewahren. Das sagte der Präsident des Deutschen Landkreistags, Achim Brötel, den Zeitungen der Funke Mediengruppe. Der Bund kam den Ländern zuletzt noch mit finanziellen Zugeständnissen entgegen, mit rund 550 Millionen Euro für die Krankenhäuser. Wer das am Ende bezahlen soll, ist noch unklar. Aber erstmal sollen die Krankenkassenbeiträge durch die Sparmaßnahmen stabil bleiben. Tine Klimach, Nachrichtenredaktion.
1: Norwegen mit Superstar Erling Haaland hat die Sensation verpasst und ist bei der Fußball-WM ausgeschieden. Die Skandinavier gingen im Viertelfinale gegen England zwar in Führung, die Engländer drehten aber das Spiel durch einen Doppelpack von Jude Bellingham. Am Ende stand es 2:1 nach Verlängerung für das Team von Trainer Thomas Tuchel. Im Halbfinale geht's für die Engländer nun gegen Argentinien oder die Schweiz.
4: Ja, gerade ist die beste Zeit zum Durchlüften, ne? 13 bis 17 Grad haben wir. Später am Tag steigen die Temperaturen auf bis zu 34 Grad. Dazu ist es sonnig. So sommerlich heiß geht es dann auch in der kommenden Woche weiter. Regen ist erstmal nicht in Sicht.
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5: Zurzeit liegen uns keine Meldungen vor. Wir wünschen allen unterwegs gute Fahrt.
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4: Ich bin Natascha Wittmark. Ich hoffe, ihr habt eine angenehme Nacht soweit.

0: Eric Clapton. Mit Tears in Heaven war das. Schöne Nummer. Hat einen Applaus verdient, oder? So, und an dieser Stelle nochmal der Hinweis, damit niemand sagt, warum hat denn keiner was gesagt? 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

0: Es ist trocken bei 13 bis 17 Grad. Später steigen die Temperaturen auf bis zu 34 Grad. Dazu gibt es ganz viel Sonne. So geht es auch in den nächsten Tagen weiter.
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2: Zurzeit liegen uns keine Meldungen vor. Wir wünschen allen unterwegs gute Fahrt.
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0: So, gleich habe ich neue Musik für euch. Und zwar von Michael Schulte, Lovesick. Spiele ich euch direkt nach Rough und Fastboy mit Wave.

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1: Ich bin David Riemer. Das US-Militär hat nach eigenen Angaben in der Nacht erneut Ziele im Iran angegriffen. Laut dem US-Regionalkommando war die Attacke eine Reaktion auf einen Angriff der iranischen Revolutionsgarden auf ein Containerschiff in der Straße von Hormuz. Die Revolutionsgarden sprechen dagegen von Warnschüssen und kündigten an, die Straße von Hormuz bis auf Weiteres geschlossen zu halten. Die Hausärzte prognostizieren deutliche Einschnitte in der Versorgung durch das Sparpaket für die gesetzliche Krankenversicherung. Wir werden jetzt massive Kürzungsprogramme in den Praxen fahren, das sagte der Vorsitzende des Hausärzteverbands Blumenthal-Bayer im Deutschlandfunk.
2: Die Patienten werden immer älter und dadurch auch immer mehr. Auch die Kosten für Personal und Mieten steigen immer weiter, so der Chef des Hausärzteverbandes Blumenthal-Bayer. Das sei für die Praxen nicht mehr zu schaffen. Auch gäbe es genug Hausärzte, die mit 63 Jahren sagten, wenn das kommt, da habe ich die Schnauze voll. Der Verbandschef sieht mit dem Sparpaket die einzelnen Bereiche unterschiedlich stark belastet. Besonders seien der ambulante Bereich betroffen, aber auch Kliniken. Nicht genug werde bei der Pharmabranche und den Krankenkassen gekürzt. Uli Reitinger, Nachrichtenredaktion.
1: Noch 2 Siege bis zum großen Titeltraum. Dank Jude Bellingham steht England im Halbfinale der Fußball-WM und kann weiter auf den zweiten Erfolg nach 1966 hoffen. Durch den Doppelpack des Ex-Dortmunders besiegte das Team von Trainer Thomas Tuchel Norwegen mit 2:1 nach Verlängerung. Im Halbfinale trifft England auf Argentinien oder die Schweiz. Und der Deutsche Fußballbund und Jürgen Klopp haben einen großen Schritt aufeinander zugemacht. Nach einem Treffen in New York sehen beide Seiten gute Chancen auf eine Einigung.
3: Nach Angaben des DFB wurden bei dem mehrstündigen Gespräch die wesentlichen Eckpunkte eines möglichen Vertrags abgestimmt. Die Verhandlungen sollen in der kommenden Woche fortgesetzt werden. Nach der Mitteilung sind beide Seiten zuversichtlich. Klopp gilt als Wunschkandidat für die Nachfolge von Julian Nagelsmann nach dem frühen WM-Aus der Nationalmannschaft. Bevor der 59-jährige Bundestrainer werden kann, muss allerdings noch sein bis 2029 laufender Vertrag mit Red Bull aufgelöst werden. Jan-Henner Reitze, Sportredaktion.
1: Noch offen ist allerdings eine Einigung mit Klopps Arbeitgeber Red Bull.
4: Ja, noch ist es angenehm frisch. 13 bis 17 Grad haben wir. Später steigen die Temperaturen auf bis zu 34 Grad. Dazu gibt es viel Sonne. So geht es auch in den nächsten Tagen weiter. Regen ist erstmal nicht in Sicht.
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5: Zurzeit liegen uns keine Meldungen vor. Wir wünschen allen unterwegs gute Fahrt.
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4: Einen schönen guten Morgen, Natascha Wittmark hier. Ja, noch ist es angenehm frisch draußen, ne? Aber ihr wisst ja, nachher wieder 34 Grad. Und wo ihr da immer hinflüchten könnt, ist das Kino. Das ist immer gut klimatisiert. Und da sind wir auch schon beim Thema. Gleich sprechen wir nämlich über das aktuelle Kinoprogramm mit unserem Filmexperten und schauen mal, was da so läuft und was ihr euch angucken könnt.

0: Savage Garden. Ja, aus Alt macht neu. Das wird ja nicht nur in der Musik gerne gemacht, sondern auch beim Film. Disney ist da ja ganz vorne mit dabei. Seit gut 10 Jahren legt Disney ja so gut wie jeden seiner Animationsklassiker neu auf als Live-Action-Movie. Und der nächste recycelte Disney-Klassiker, den ihr euch gerade im Kino anschauen könnt, ist Vaiana. Unser Filmexperte Jörg Albrecht hat ihn sich für uns natürlich schon angeguckt. Hier sein Urteil.
1: Tja, Vaiana. Da werden sich viele denken, Moment mal, das Original ist doch gerade mal 10 Jahre alt und jetzt schon ein Live-Action-Remake. Das klingt nicht nur so, als ob es komplett überflüssig wäre. Das ist es auch, zumal den neuen Vaiana fast nichts vom Original unterscheidet. Trotz der menschlichen Darsteller sieht er außerdem ebenfalls aus wie ein Animationsfilm aus dem Computer.
2: Vaiana, hör mir zu. Weißt du jetzt, wer du bist?
3: Dann sind die Geschichten wahr.
2: Die Geschichte fängt gerade erst an.
0: Das ist ein hartes Urteil. Aber was ja interessant ist, im Original heißt der Film ja eigentlich gar nicht Vaiana, sondern Moana. Und da gibt es ja einige wilde Spekulationen darüber, warum das so ist.
1: Ja, Vaiana heißt er bei uns in Deutschland, weil es Markenrechte einer Kosmetikfirma am Namen Moana gibt. Das ist die nicht so spektakuläre Erklärung für die Titeländerung, die bei weitem interessantere. Die hat mit einer Frau zu tun, nämlich dem italienischen Pornostar Moana Pozzi. Die Legende geht, dass Disney verhindern wollte, dass Kids, die nach ihrer Prinzessin Moana googeln, auf eben diese Moana Pozzi stoßen. Und hey, ich habe nicht gesagt, ihr sollt jetzt googeln.
0: Ich hoffe, die Kinder liegen noch im Bett. Danke, Jörg Albrecht, für die interessanten Infos zu Vaiana. Und falls ihr Lust habt, die Realverfilmung zu schauen, gibt's jetzt im Kino.
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0: steigen die Temperaturen auf bis zu 34 Grad. Dazu ist es sonnig. So sommerlich heiß geht es dann auch in der kommenden Woche weiter. Regen ist erstmal nicht in Sicht.
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2: Zurzeit liegen uns keine Meldungen vor. Wir wünschen allen unterwegs gute Fahrt.
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0: So, und wir machen uns schon mal bereit jetzt für die Temperaturen heute wieder mit einem Mega-Sommer-Track von The Bowser. Magnetic spiele ich euch gleich direkt nach Miles Smith. Nice to meet you.

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1: Ich bin Uli Reitinger. Das US-Militär hat nach eigenen Angaben in der Nacht erneut Ziele im Iran angegriffen. Laut dem US-Regionalkommando war die Attacke eine Reaktion auf einen Angriff der iranischen Revolutionsgarden auf ein Containerschiff in der Straße von Hormuz.
2: Ein Besatzungsmitglied wird vermisst. Das Schiff ist wegen eines Feuers und schwerer Schäden nicht mehr fahrbereit. Der Iran erklärte dagegen, Warnschüsse auf ein Schiff abgegeben zu haben, das die maritime Sicherheit gefährdet habe. Die Revolutionsgarden kündigten an, die Straße von Hormuz bis auf Weiteres zu schließen und mit weiteren Attacken zu reagieren, falls die USA erneut angreifen. Nach Angaben des Regionalkommandos ist es bereits die dritte Angriffswelle der USA gegen den Iran in dieser Woche. Eine Entspannung der Lage ist damit vorerst nicht in Sicht. David Riemer, Nachrichtenredaktion.
1: Im vergangenen Monat mit seiner extremen Hitzewelle sind bundesweit so viele Menschen ertrunken wie seit mehr als 20 Jahren in keinem Juni. Nach Angaben der Deutschen Lebensrettungsgesellschaft starben mindestens 99 Menschen. Besonders betroffen waren Männer und junge Menschen. Die Deutsche Lebensrettungsgesellschaft ruft dazu auf, Gefahren am Wasser nicht zu unterschätzen und riskante Aktionen zu vermeiden. Die Union hat in einer neuen Umfrage leicht zugelegt. Die AfD liegt aber weiter klar vorn. Das geht aus dem aktuellen Sonntagstrend des Instituts INSA für die Bild am Sonntag hervor.
3: Die Union verbessert sich im Vergleich zur Vorwoche um 1 Prozentpunkt auf 22%. Die AfD verliert zwar 1 Punkt, erreicht mit 28% aber weiterhin den höchsten Wert. Dahinter liegen SPD und Grüne mit jeweils 12% gleich auf. Die Linke legt 1 Punkt auf 11% zu und rückt damit an die beiden Parteien heran. FDP und BSW kämen unverändert auf jeweils 4% und würden den Einzug in den Bundestag erneut verpassen. Thomas Bleskin, Nachrichtenredaktion.
1: Zum Sport. Dank Jude Bellingham steht England im Halbfinale der Fußball-WM und kann weiter auf den zweiten Erfolg nach 1966 hoffen. Durch die Tore des Ex-Dortmunders besiegte das Team von Trainer Thomas Tuchel Norwegen mit 2:1 nach Verlängerung. Norwegen war in der 36. Minute durch Schjelderup mit 1:0 in Führung gegangen, aber Bellingham drehte das Spiel. Im Halbfinale trifft England auf Argentinien, das sich gegen die Schweiz durchsetzen konnte.
4: Da könnt ihr jetzt schon mal mitschreiben für morgen, weil das sieht quasi gleich aus. Fast wolkenloser Himmel, 15 bis 16 Sonnenstunden und dazu 30, ja, vielleicht sogar 32, 33 Grad. Morgen, wie gesagt, genau dasselbe am Dienstag. Da kommen vielleicht ein paar mehr Wolken dazu, es bleibt aber weiterhin warm. Gegen Ende der nächsten Woche, da könnte es dann wieder etwas ungemütlicher werden mit mehr Wolken und auch etwas Regen. Aktuell haben wir da noch nichts gemeldet. Kommt gut durch und natürlich vor allem sicher an.
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4: So, ganz entspannt geht's um 6 Uhr morgens in diesen Sonntag rein. Ich bin Niklas Lünebach, das ist James Blunt mit Bonfire Heart. Macht's euch schön.

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1: Ja, schade, wir werden sie vermissen, die Norweger und ihr Rudern. Sie sind raus, 1:2 verloren gestern gegen England. Damit die Engländer weiter im Halbfinale der Fußball-WM. Und ihr seid ja auch noch dabei.
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1: 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Beim letzten Mal haben Jenny und Jessica gegeneinander gespielt und um eine Reise nach Kreta wurde da gebuhlt.
3: Es ist ein spannendes Duell. Wir haben noch 15 Sekunden auf der Uhr. Es ist jetzt eine Herkulesaufgabe und das 3:0. Der linke Außenstürmer trifft 3:0 für Jessica. Das ist der Weg in Richtung Feta, in Richtung Olive und in Richtung Uso. 90 Sekunden vorbei, der Kreta-Urlaub geht an Jessica.
1: Nicht schlecht. Herzlichen Glückwunsch an Jessica. Kopf hoch, Jenny. Also innerhalb von 10 Sekunden 3 Tore zu machen, ist schwierig. Aber vielleicht könnt ihr das ja. Dann meldet euch gerne an. Das könnt ihr natürlich über unsere Homepage. Da gibt's alle Infos zu. Und das wäre dann die Reise mit Altours, um die es beim nächsten Mal geht.
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So, ab nach draußen. Heute wird, ja, keine Ahnung, spaziert, am See gechillt, wie auch immer. Packt euch am besten ein bisschen Eiswürfel in die Wasserflasche. Es wird wieder sehr warm. So um die 30 Grad und drüber 32, 33 in der Spitze. Dazu ganz, ganz viel Sonnenschein. Ihr könnt natürlich auch wahlweise einfach zu Hause liegen am Ventilator, wenn es euch zu heiß ist. Ist ja überhaupt nicht schlimm. Morgen müsst ihr das dann quasi genauso machen. Da wird das Wetter auch schön sonnig und warm. Am Abend ein paar mehr Wolken. Der Dienstag wird etwas bewölkt, aber generell gilt für die nächsten Tage immer noch viel Sonnenschein und um die 30 Grad. Weiterhin alles frei, kommt gut durch und fahrt vorsichtig.

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1: So, ich hatte Besuch und zwar von Gentleman und Michael Patrick Kelly. War zwar nur online, aber immerhin, ich habe mit denen gesprochen über ihren neuen Song und so ein paar andere Sachen. Hören wir gleich mal rein, jetzt aber erstmal Musik für euch. Ich bin Niklas Lünebach, macht euch einen schönen Sonntag.

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0: Ihr kennt das aus der Schule, wenn man Gruppenarbeit machen musste, wurde die entweder deutlich geiler, wenn man es mit den Freunden gemeinsam gemacht hat, oder es wurde deutlich schlechter. Das erste ist auf jeden Fall der Fall bei Gentleman und Michael Patrick Kelly. Die sind schon seit ungefähr 9 Jahren Freunde, haben sich damals bei Sing Meinen Song kennengelernt. Und jetzt gibt es schon eine zweite gemeinsame Single von den Wildfire. Ich hatte die zwei im Interview und da haben wir über einiges gesprochen, zum Beispiel auch um deren Liebe zur Musik.
1: Ich finde Songschreiben und dann aber live performen, das sind die schönsten Momente unseres Berufs. Weil ja. du fühlst dich ein bisschen wie so ein Empfänger, da kommt was und du bist sozusagen der, der es manifestiert. Ja? Das ist so der Songwriting-Moment. Und dann gibt es diesen Moment, wo du es mit tausenden von Menschen performst und die performen ja auch für dich. Also wenn wir auf der Bühne stehen, ist die Show,
2: die wir uns... Das Musik machen und diese oder? Interviews immer, boah...
0: Er hat dann danach noch gesagt, okay, das Interview war jetzt doch gar nicht so schlimm. Deswegen, ich nehme es ihm nicht persönlich. Die zwei, Michael Patrick Kelly und Gentleman, die sind ja seit fast 30 Jahren schon im Musikgeschäft. Und trotzdem ist es immer noch geil, sagen die. Also von fast allen Dingen, die dazugehören, ist das Geilste.
2: Das Schöne am Musikmachen ist, es ist nie gleich. Ne? Es gibt immer wieder andere Geschichten, wie ein Song entsteht oder wie ein Song funktioniert hat oder eben nicht funktioniert hat. Und du fängst immer wieder von vorne an, so, ne? Auch beim Konzert. Wenn du auf Tour bist und hast montags in Berlin eine mega Show gespielt, musst du in Hamburg am nächsten Tag wieder von ganz vorne anfangen und wieder die Leute kriegen. Und in dem Moment, wo das passiert, ist auch die Magie wieder da. So. Und das hält einen, glaube ich, auch so frisch und auch motiviert. Und deswegen machen wir beide das auch, glaube ich, schon so lange. Also weil wir uns dessen echt bewusst sind. So.
0: Dann hören wir doch mal rein, wie das klingt, wenn zwei Freunde mit großer Musikleidenschaft zusammen was raushauen.
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1: Ich bin Uli Reitinger. Nach nächtlichen Angriffen des US-Militärs gegen den Iran herrscht in mehreren mit den USA verbündeten Golfstaaten Alarm. In Bahrain ertönten in den frühen Morgenstunden die Warnsirenen. Die Bewohner wurden aufgerufen, einen sicheren Ort aufzusuchen. Die Vereinigten Arabischen Emirate gerieten unter Beschuss. Dort wurden Angriffe mit Raketen und Drohnen abgewehrt, teilte das Verteidigungsministerium mit. In Katar werden die Einwohner aufgefordert, zu Hause zu bleiben und sich von den Fenstern fernzuhalten. Seit 2003 sind in einem Juni noch nie so viele Menschen beim Baden ums Leben gekommen wie in diesem Jahr. Das geht aus aktuellen Zahlen der DLRG hervor. Bundesweit starben mindestens 99 Menschen.
2: 90% der Badetoten im Juni waren Männer, die meisten davon nicht älter als 30 Jahre. Laut DLRG überschätzen junge Männer oft ihre eigenen Fähigkeiten und bringen sich selbst in Gefahr. Häufig sind es unerwartete Strömungen, Temperaturunterschiede, schlechte Schwimmfähigkeiten und Sprünge in zu flache Gewässer, die zum Ertrinken führen. Die DLRG rät deshalb dringend, im besten Fall nicht allein schwimmen gehen, beim Baden auf Alkohol und andere Drogen verzichten und bitte nur bewachte Badestellen nutzen. Jonas Mikolajczak, Nachrichtenredaktion.
1: Ein Tempolimit von 130 auf deutschen Autobahnen könnte jedes Jahr 70 bis 90 Menschenleben retten. Zu diesem Ergebnis kommt eine neue Studie der Björn-Steiger-Stiftung. Demnach würde die Zahl der tödlichen Unfälle auf Autobahnen um bis zu 30% sinken.
3: Weniger Tempo, weniger schwere Unfälle. Genau das ist das Ergebnis dieser Studie. Sollte wirklich ein Tempolimit eingeführt werden, glauben die Forscher nicht, dass Autofahrer deshalb verstärkt auf Landstraßen ausweichen oder häufig im Stau stehen. Im Gegenteil, weil es seltener schwere Unfälle gäbe, könnten Sperrungen und Umleitungen sogar abnehmen. Über ein generelles Tempolimit wird hier in Deutschland schon seit Jahren sehr emotional diskutiert. Das Bundesverkehrsministerium lehnt es allerdings weiter ab. Zoe Tassovali, Nachrichtenredaktion.
1: Zum Sport. Bei der Fußball-Weltmeisterschaft steht jetzt auch das zweite Halbfinale fest. England trifft am Mittwoch auf Titelverteidiger Argentinien. Die Engländer hatten sich durch zwei Tore von Jude Bellingham mit 2:1 nach Verlängerung gegen Norwegen durchgesetzt. Auch das Spiel Argentinien gegen die Schweiz ging mit 1:1 in die Verlängerung. Julian Alvarez und Lautaro Martinez entschieden mit ihren späten Treffern die Partie. Endstand 3:1 für den amtierenden Weltmeister.
4: Richtig schön sonnig, sommerlich bleibt es. Also wir können eigentlich das Wetter von gestern nochmal nehmen. 30 Grad, wahrscheinlich eher noch einen Ticken mehr, so 32, 33 in der Spitze. Viel, viel Sonnenschein, wenig Wolken. Das Ganze morgen genauso, auch um die 30 Grad viel Sonnenschein. Nachmittags, abends vielleicht ein paar mehr Wolken. Dienstag ist auch etwas bewölkter, aber generell gilt für die nächsten Tage viel, viel Sonnenschein, um die 30 Grad, vielleicht einen Ticken mehr. Da ist alles frei. Allen unterwegs eine gute Fahrt. Ich weiß, das sagen wir Leute im Radio immer, aber ich wünsche euch eine schöne Fahrt. Kommt gut und entspannt an.
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4: Niklas Lünebach ist hier. Kommt gut raus an diesem Sonntagmorgen, 7:15. Das ist Topic mit Breaking Me für euch.

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0: richtig, richtig schön mit viel Sonnenschein und mal wieder so um die 30 Grad, eher noch ein Ticken wärmer. Morgen wird es dann genauso viel Sonnenschein, um die 30 Grad, am Abend ein paar mehr Wolken. Der Dienstag ist auch etwas bewölkter, aber generell gilt für die nächsten Tage viel, viel Sonnenschein, um die 30 Grad und ab und zu auch mal ein Wölkchen hier und da. Da ist uns nichts gemeldet. Kommt alle gut an.
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0: Wie teuer die Hochzeit von Taylor Swift war, man kann es nur erahnen, ist die Frage, ob man es so genau wissen will. Auf jeden Fall hat jetzt der Bürgermeister von New York City, Mamdani, der hat jetzt mal gedroppt, wie viel alleine die Genehmigung gekostet hat. Das war ja auch ein Riesenaufwand für die Polizei in New York, da war ja wirklich ein wahnsinniges Aufgebot. Und allein diese Genehmigung hat $160.000 gekostet. Oder wie Taylor Swift sagt, Peanuts. Das ist sie jetzt mit Opalite. Niklas Lühnbach ist hier. Schönen Morgen euch. Aha.

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0: So, schauen wir doch mal auf Social Media, wie es den Familien in NRW und in Deutschland so geht. Ja, dann kriegt man ja wirklich Weltuntergangsstimmung. Alles wird schlecht geredet, alles wird klein geredet. Das liegt natürlich am Algorithmus, so für euch in dem Hinterkopf, wenn sich jemand über irgendwas aufregt, irgendwas schlecht redet, dann gibt das mehr Aufmerksamkeit, mehr Kommentare, mehr Likes und so weiter. Und das wird dann vom Algorithmus gepusht. Deswegen verbreiten sich eben schlechte Nachrichten deutlich besser. Und deswegen fühlt es sich immer an, als wäre alles scheiße. Aber wie geht's den Familien denn wirklich in NRW? Die Landesregierung hat eine Studie über die Lage der Familien in Auftrag gegeben. José Nasjandi aus dem Landtagsstudio, du hast dir das genauer angeschaut. Was steht denn drin? Wie geht's den Familien?
1: Naja, die große Mehrheit der Familien blickt tatsächlich positiv auf die eigene Situation. Aber in den vergangenen 10-11 Jahren sind die Anforderungen daran, was eine Familie leisten muss, ordentlich gestiegen, sagte mir die Familienforscherin Professor Dr. Susanne Kuger vom Deutschen Jugendinstitut.
2: Ein bisschen Wasser in den Wein muss man gießen, weil die Anforderungen an Familien heute natürlich deutlich komplexer sind als noch vor vielen Jahren.
1: Übersetzt heißt das, es gibt viel mehr Puzzlesteine, die zusammenpassen müssen, damit der Alltag funktioniert. Und genau diese gestiegenen Anforderungen, die führen am Ende dazu, dass Familien schneller unter Druck geraten, aus der Bahn geraten sogar, wenn zum Beispiel die Kita ausfällt oder ein Elternteil mal krank wird.
0: Welche Familien haben denn bei genau solchen Sachen besonders große Probleme?
1: Vor allem Alleinerziehende, Familien mit mehreren Kindern und Familien mit Migrationsgeschichte sind häufiger von Armut bedroht. Ein weiteres großes Thema ist die Verteilung der Sorgearbeit. Die ist nämlich nicht fair, sagte mir NRW-Familienministerin Verena Schäfer.
3: Es ist so, dass Frauen mehr familiäre Sorgearbeit übernehmen, also sowohl Kinderbetreuung als auch die vielen Hausarbeiten, die so anfallen in einer Familie. Unter der Woche leisten Frauen doppelt so viel Sorgearbeit wie Männer.
1: Sie sagt, dass sie an dieser Ungleichheit arbeiten will. Die Landesregierung will deshalb auch die Kitas verbessern und Familien insgesamt stärker unterstützen.
0: Ja, ist natürlich wichtig, dass alle gleichermaßen damit einverstanden sind in der Familie, wie viel wer jetzt Sorgearbeit macht und so weiter. Unterm Strich zeigt der Familienbericht aber, den meisten Familien in NRW geht es aber gut. Klar, es gibt finanzielle Sorgen, fehlende Betreuungssicherheit und alles so unter einen Hut zu kriegen, Job und Alltag und Familie und so, ist natürlich schwierig. Aber wir lernen daraus, glaubt nicht immer alles, was auf Social Media steht. Im Endeffekt geht es uns doch eigentlich gar nicht mal so schlecht.
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1: Mit Marco Röhling. England und Argentinien haben sich in der Nacht für das Halbfinale bei der Fußball-WM qualifiziert. England hat Norwegen dank der Tore von Jude Bellingham mit 2:1 nach Verlängerung geschlagen. Auch das Spiel zwischen Argentinien und der Schweiz lief über 120 Minuten. In Überzahl konnte der amtierende Weltmeister die Eidgenossen mit 3:1 schlagen. Somit stehen beide Halbfinalspiele fest. Am Dienstag trifft Frankreich auf Spanien. Am Mittwoch spielt Argentinien gegen England. Beide Spiele werden jeweils um 21 Uhr deutscher Zeit ausgetragen.
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2: Mit Daniel Dähling. Guten Morgen. In den Golfstaaten herrscht seit der Nacht Alarmstimmung. Das US-Militär hat wieder Ziele im Iran angegriffen. Daraufhin sei Alarm in den Vereinigten Arabischen Emiraten, Bahrain und Katar ausgelöst worden. In Katars Hauptstadt waren Explosionen zu hören. Auslöser war der Angriff iranischer Revolutionsgarden auf ein Schiff in der Straße von Hormuz. Inzwischen sei auch noch ein zweites Schiff angegriffen worden. Das haben die Revolutionsgarden am Morgen im Staatsfernsehen erklärt. Das Schiff sei auf einer nicht genehmigten Route in der Straße von Hormuz gefahren. Mehr Infos zum Auslöser der neuen Angriffswelle hat David Riemer.
3: Ein Besatzungsmitglied wird vermisst. Das Schiff ist wegen eines Feuers und schwerer Schäden nicht mehr fahrbereit. Der Iran erklärte dagegen, Warnschüsse auf ein Schiff abgegeben zu haben, das die maritime Sicherheit gefährdet habe. Die Revolutionsgarden kündigten an, die Straße von Hormuz bis auf Weiteres zu schließen und mit weiteren Attacken zu reagieren, falls die USA erneut angreifen. Nach Angaben des Regionalkommandos ist es bereits die dritte Angriffswelle der USA gegen den Iran in dieser Woche. Eine Entspannung der Lage ist damit vorerst nicht in Sicht.
2: Und das ist für euren Morgen ansonsten auch noch wichtig. Auf der Bahnstrecke zwischen Düsseldorf und Köln läuft seit dem späten Nachmittag der Zugverkehr wieder. Ein mutmaßlicher Brandanschlag hatte großen Schaden verursacht und die Strecke am Freitag lahmgelegt. Probleme gibt es weiter an der frisch generalsanierten Strecke zwischen Hagen und Köln. Am Freitag erst ist ein Brückenschaden bei Opladen aufgefallen. Die Strecke ist deshalb nur eingleisig befahrbar. Frankreich erlebt die dritte Hitzewelle in Folge. Deshalb verkürzen beliebte Touristenattraktionen in Paris ihre Öffnungszeiten. Louvre und Eiffelturm machen aktuell schon nachmittags zu. Erstmals in der Geschichte wird die heutige Etappe der Tour de France um 30 Kilometer gekürzt. Die Fahrer sind täglich bei über 35 Grad auf den Rädern. Obstbauern in NRW dürften dieses Jahr zufrieden sein. Bei Erdbeeren, Kirschen oder Äpfeln zeichnet sich eine insgesamt gute Ernte ab. Doch wegen der hohen Preise setzen einige Supermärkte lieber auf günstige Importware. Die Landwirtschaftskammer NRW führt das auf Mindestlohn und Bürokratie zurück. Bei der Fußball-Weltmeisterschaft steht auch das zweite Halbfinale fest. England hat Norwegen mit 2:1 besiegt und Argentinien die Schweiz mit 3:1. Beide Partien wurden aber erst in der Verlängerung entschieden. Argentinien hat sich dabei gegen die Eidgenossen schwer getan. Die Schweiz war nach einer Schwalbe von Embolo ab der 72. Minute in Unterzahl und Argentiniens Kapitän Messi hat erstmals seit 9 WM-Spielen in Serie nicht getroffen. Im ersten Halbfinale treffen am Dienstag Frankreich und Spanien aufeinander, am Mittwoch dann Argentinien und England. Und soweit die Meldungen mit Daniel Dähling.
4: Viel, viel Sonnenschein heute wieder. So 15, 16 Sonnenstunden bei um die 30 Grad, vielleicht noch ein Ticken mehr. Das Ganze dann bei wenig Wolken morgen Abend. Da kommen wieder mehr Wolken dazu. Ansonsten starten wir auch in die neue Woche mit viel Sonnenschein und um die 30 Grad. Und genauso geht das die nächsten Tage weiter. Erst Ende nächster Woche, da könnte es wieder etwas bewölkter werden. Da ist uns immer noch nichts gemeldet. Insofern kommt ihr hoffentlich gut durch und sicher an euer Ziel.
5: Das Magazin der Kirchen am Sonntagmorgen. Jetzt noch genau diese eine Woche. Dann jawohl, Start in die Sommerferien. Und was es da für besondere kirchliche Angebote gibt, das haben wir in dieser Stunde. Außerdem, und damit starten wir jetzt, hört sich auch so ein bisschen verrückt an, ein Schlaflied für Bienen. Gleich hier bei uns in Himmel und Erde heute die katholische Ausgabe mit Stefan Klinkhammer. Einen schönen guten Morgen euch.

0: Einen schönen Sonntag euch.
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0: Im Moment, da sind sie ganz schön fleißig, besonders die Kleeblüte hat es ihnen angetan. Deshalb auch so ein bisschen Vorsicht, wenn ihr barfuß über die Wiese lauft. Aber natürlich sorgen Bienen auch für ziemlich leckeren Honig. Doch sie haben es immer schwerer, nicht nur hier bei uns, zum Beispiel auch auf der Insel Sumatra in Indonesien.
2: Indonesien ist mittlerweile der größte Palmölproduzent der Welt und hat dafür seine vielen, vielen wertvollen, wunderbaren Wälder geopfert,
0: sagt Markus Wolter vom katholischen Hilfswerk Miserior aus Aachen. Er war auf Sumatra und hat dort beobachten können, was eben passiert, wenn immer mehr natürliche Wälder zerstört werden.
2: Diese großen, gigantisch großen Palmölplantagen, die mehrere tausend Hektar umfassen, jeweils pro Betrieb, auf denen auch viele Pestizide eingesetzt werden, die auch den Bienen ziemlich zu schaffen macht.
0: Und deshalb unterstützt Miserior die Menschen vor Ort, damit sie ihre Produkte wie den Honig in den Städten verkaufen können und nicht noch mehr Land an die Palmölindustrie verlieren. Der Honig der indigenen Bevölkerung stammt übrigens von Wildbienen.
2: Die sind eigentlich ganz pießig und ganz ruhig, aber natürlich können die auch immer noch stechen. Und das tut dann ganz schön weh. Und damit die eigentlich gar nicht stechen, gehen die beiden Männer, die ich da getroffen habe, also die Imker, die gehen da einmal die Woche hoch. Und bevor sie dort zu den Bienen kommen, dann singen sie ihnen ein ganz zauberhaftes Schlaflied, um sie zu beruhigen. Und die machen das vor allen Dingen nachts.
0: Ein Schlaflied für Bienen und das alles ohne Licht und in den riesig hohen Bäumen. Und überhaupt, besonders beeindruckt hat Markus Wolter die Verbundenheit der Menschen mit der Natur.
2: Für sie ist die Trennung zwischen Außen und Innen, zwischen Umwelt und ich Mensch überhaupt nicht gegeben, sondern ich und meine Mitwelt sind eins. Sie sind mit verbunden mit allem. Sie sind Teil des Waldes.
0: Auch die Bienen sind Teil von ihnen, sagt Markus Wolter. Und dieser ganze Gedanke wäre vielleicht auch ein schöner, grundsätzlicher Ansatz.
2: Nämlich nicht mehr zu denken, dass es irgendwie Natur oder Umwelt und die muss ich dann irgendwie gestalten oder managen oder im schlimmsten Fall zerstören und sie mir untertan machen und sie nutzen, sondern nein, sie ist Teil von mir. Und wenn ich ihr nicht gut tue, dann tue ich auch mir nicht gut.

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0: Wenn am Freitag die Zeugnisse ausgegeben sind, ja, dann heißt es für viele von euch, ganz schnell die letzten Sachen packen und ab auf die Insel.
2: Also Ameland ist natürlich erstmal die schönste Insel der Welt, das muss man natürlich sagen. Also die Umgebung und überhaupt in der Nordsee zu sein, auf einer Insel zu sein, der Ort an sich lädt schon ein, eine schöne Zeit zu verbringen.
0: Die Begeisterung hört man einfach. Carsten Weidisch aus dem Bistum Münster, Pfarrer, Schulseelsorger und für die nächsten Wochen auf Ameland. Zusammen mit verschiedenen Pastoralteams, denn tausende Kinder und Jugendliche fahren auf die Insel zum Urlaub machen, zum Zelten oder in Häusern und werden dabei von den Teams unterstützt.
2: Wir sind ansprechbar für unterschiedliche Dinge, Beratungsdinge. Wir versuchen, die Lagerleitungen zusammenzubringen. Wir haben gottesdienstliche Angebote. Wir werden mal gebucht, bei irgendwelchen Spielen mit dabei zu sein.
0: Egal ob Fahrjugend, Messdiener, die KJG, die Sportjugend, auch in diesem Jahr sind etwa 80 Gruppen mit über 6000 Kindern und Jugendlichen aus ganz NRW dabei. Zusammengeschlossen haben sie sich im katholischen Ferienwerk Ameland. Das gibt es seit über 35 Jahren. Und natürlich geht das Ganze auch nur, wenn es auch im Hintergrund läuft. Dafür sorgen zum Beispiel ehrenamtliche Kochleute. Niklas war letztes Jahr im Kochteam, weil er selbst so tolle Erfahrungen gemacht hat.
3: Wir sind als Kinder schon mitgefahren und haben eine super geile Zeit gehabt. Und jetzt ein Team zu haben, die ehemalige Lagerkinder sind und man weiß, wie Freude man damit schenken kann und das zurückzugeben, ist, glaube ich, ein großer Motivationsfaktor, da einfach nochmal mitzufahren. Und ja, wenn es keinen Spaß machen würde, würden wir es auch nicht machen.
0: Spaß sollt alle haben. Deshalb gibt es in vielen Fällen auch Unterstützung für Kinder, die sonst vielleicht nicht wegfahren würden. Damit alle eine schöne Ferienzeit haben. Carsten Weidisch.
2: Das Leben einfach, was sich da so entfaltet an der Nordsee miteinander, in den Gemeinschaften der Lager, ne, das ist schon eine echt feine Sache.

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1: So, alles klar, das Ganze jetzt rückwärts. Achtung!
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0: Schönen guten Morgen, bei euch im Radio läuft Antenne Niederrhein mit dem Forum Kreis Kleve und wir sprechen heute über den Festivalsommer im Kreis Kleve und da gibt es eine sozusagen Institution. Bei uns am Niederrhein sagt man ja, alles nach dreimal ist schon Tradition. Wenn man aber 43 Mal schon am Start ist, dann ist das mehr als eine Tradition. Es geht natürlich um das Haldern Pop Festival. Stefan Reichmann ist künstlerischer Leiter. Was muss man zum Haldern Pop noch sagen, was man noch nicht gesagt hat? Gibt es da überhaupt irgendwas?
1: Ja, das Problem ist ja, wir sind jetzt so alt, dass man ja wieder vorne anfängt. Also man muss jetzt wieder die Dinge erklären, so wie das angefangen hat, weil viele das eben nicht mehr wissen. Aber eigentlich muss man nur wissen, hingehen reicht.
0: Hingehen reicht, wenn man sagt, aber man möchte trotzdem ein bisschen mehr darüber erfahren, dann muss man natürlich ein bisschen nachdenken. Gerade schon mal angesprochen, wie hat alles angefangen und wo stehen wir denn heute?
1: Ja gut, angefangen hat er natürlich mit 14 Messdienern, denen, ich sag mal, ihr Leben am Niederrhein zu klein waren, aber sie sich selber natürlich zu klein fühlten. Sie wollten sich attraktiv selber gestalten, so wie das eben so losgeht. Ne? Feuerchen, eine Kiste Bier, die sollte kalt sein, gute Musik. Und dann haben wir uns auf den Weg gemacht und wir hatten natürlich das Privileg und das Glück, dass wir zu einer Zeit uns ausprobieren konnten, wo es noch kein Internet und keine sozialen Medien gab. Das heißt, keiner hat uns kommentiert. Wir konnten durch dieses Unterholz unserer Kindheit oder Jugend rutschen, ohne dass da irgendwelche Leute sich eine Meinung zugebildet haben. Und ich sag mal, wir haben wirklich eine Fehlerkultur entwickelt, die dann hinterher zu einer stabilen Resilienz geführt hat. Insofern hat uns jetzt auch schlechtes Wetter nie aus der Kurve geworfen.
0: Ja, manche Festivals leben sogar ein Stück weit vom schlechten Wetter, habe ich gehört. Da gibt es in Norddeutschland ein Festival, ein ziemlich großes Rockfestival. Ich glaube, wenn es da gutes Wetter gibt, dann sind die da sehr enttäuscht. Das brauchen wir nicht, logischerweise, fürs Haldern Pop Festival. Wenn wir auf dieses Jahr schauen, was werden die Highlights sein, auf die wir uns besonders freuen dürfen?
1: Ja, das ist das Besondere an dem Festival, dass wir versucht haben, 43 Jahre lang diesen Überraschungsgrad immer aufrechtzuerhalten. Wir haben irgendwann gelernt, dass wir keine Erwartung in den Raum stellen wollen und dass wir uns eigentlich sogar von der Erwartung emanzipieren, auch von der eigenen. Und dann brechen die Dinge dann sehr überraschend.

0: über einen herein. Dann kann es durchaus sein, dass man, so wie Bernd Begemann das so schön gesagt hat, von einer Sensation zur anderen gleitet.
1: Das geht an dem Festival sehr, sehr schön, wenn man sich ein bisschen treiben lassen möchte. Das funktioniert da hervorragend auf euren Bühnen. Das ist auch ein ganz eigenes Empfinden, wenn man mal da gewesen ist. Kann man das überhaupt in Worte fassen?
0: Nee, das ist auch schön bei der Rezeptur. Man muss es wirklich erleben. Und ich glaube, es hat mit Vertrauen und ist kein Festival, was, ich sag mal, durch die Wut dirigiert ist, sondern eher so ein Auskommen im Blick hat. Und ich glaube, dass eben diese Neugier, die bei uns geblieben ist, Musik zu entdecken und den Menschen irgendwas vorzuschlagen, was interessant ist, die ist geblieben. Und wir konfektionieren nicht die Idee und gelangen dadurch auch nicht in die Rückenlage. Also wir sind immer noch sehr begeistert von dem, was weltweit musikalisch dargeboten wird. Und wir finden halt auch immer Künstler, die durchaus Lust haben, eben bei uns zu sein. Das hat natürlich mit der Geschichte zu tun. Viele Bands sind bei uns groß geworden. Wir haben einen guten Ruf in der Welt bei Newcomer-Bands. Es ist für viele ein Sehnsuchtsort geworden, hier bei uns zu spielen, für Iren oder für Amerikaner oder wo sie auch herkommen. Und davon profitieren wir sicherlich. Wir haben natürlich nicht das Geld für die großen Bands. Wenn sie dann fertig sind, sollen sie dann zu Paris Saint-Germain oder zu Manchester City gehen.
1: Wenn die dann danach auch spielen dürfen, gucken wir mal, was dabei rauskommt. Aber das ist auch so ein, ja, sozusagen ein Teil des Geheimrezeptes zu sagen, wir werden gar nicht größer als das, was wir sind. Wir müssen nicht immer auf Größe gehen.
0: Nein, das war ja nie. Ich meine, das ist wahrscheinlich, Leute erzählen über, mein Gott, Muse, Kings of Leon, Sam Smith, alle waren in Haldon, Mumford & Sons. Und ich finde viel bemerkenswerter, da wo wir über 20 Jahre sehr schnell ausverkauft waren, ich sag mal, dann einfach dieser klassischen betriebswirtschaftlichen Logik zu folgen, zu wachsen, sondern zu sagen, wir bleiben das, was wir sind, weil das können wir gut. Und auch zu merken, ich glaube, das ist die historische Leistung vom Haldon Pop eigentlich. Und da gibt es nicht viele weltweit, die sich für den eigentlichen Grund, dieses Festival zu veranstalten, entschieden haben und eben nicht für die Kohle. Also wie gesagt, ich sage das immer ganz gerne, um Haldon zu verstehen, ist, wir verkaufen Tickets, um ein Festival zu machen. Und wir machen kein Festival, um Tickets zu verkaufen.
1: Wenn man das Ganze mal erleben möchte, gibt es denn jetzt noch Tickets oder seid ihr schon wieder ausverkauft?
0: Nein, wir sind noch nicht ausverkauft. Seit Corona gibt es immer noch, auch im Juli noch Tickets fürs Festival.
1: Logischerweise auf eurer Internetseite oder wo bekomme ich überall Tickets? Weil das ist ja auch ein Teil eures Konzeptes. Es werden ganz viele Menschen aus der, ich sag mal, Nachbarschaft bei uns im Kreis Kleve engagiert. Also es geht nicht darum, auch den ganz großen internationalen Sponsor zu bekommen, den man durchaus bekommen könnte, sondern ihr arbeitet auch mit regionalen Anbietern seit vielen, vielen Jahren erfolgreich.
0: Wir machen die Dinge selber. Ne? Wir verkaufen den Ticketverkauf, also den Vertrieb machen wir nicht mit großen Unternehmen. Also wir kochen mit dem, was da ist. Also wir wollen natürlich, dass die Leute spüren, auch die Künstler, dass sie am Niederrhein sind. Also der Niederrhein ist ja auch eine Region, wo wir aufgewachsen sind, die wir selber attraktiv finden. Und wir haben gemerkt, wir sind, ich sag mal, unsere Qualität ist das Gastgeben. Und die Region hat alles bereit, um gute Gastgeber zu sein. Und insofern sind wir dann aber auch sehr interessiert an den Leuten aus Südamerika oder aus, wo sie auch gerade herkommen, Spanien oder Polen, was sie von ihrem Zuhause zu erzählen haben, was sie berichten. Also es geht ja letztendlich am Ende des Tages immer um Geschichten. Und wir sind, zuhören ist die stille Revolution, ja.
1: Sagt Stefan Reichmann vom Haldon Pop Festival. Er ist künstlerischer Leiter über den Festivalsommer bei uns im Kreis Kleve. Gehört habt ihr das hier bei Antenne Niederrhein. Schönen guten Morgen. 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

0: Bei Antenne Niederrhein im Forum Kreis Kleve gehen wir ein bisschen weiter im Festivalsommer bei uns hier im Kreis Kleve, sind angekommen im Südkreis und zwar bei Benedikt May, er ist der Geschäftsführer von der Agentur Sprungbrett und die sind tätig im Waldfreibad in Walbeck und wenn man das Waldfreibad in Walbeck hört, dann denkt man sich, okay, da kann man schön schwimmen gehen, aber da ist deutlich mehr dahinter, Benedikt, ne?
1: Ja, ich glaube, wir sind eines der schönsten Freibäder, um das mal selbstbewusst so zu sagen, im Kreis. Aber wir leben ja auch davon, unsere Konzerte zu machen, die Open Airs zu machen, um das Freibad zu erhalten. Und ja, jetzt im August steht Großartiges an.
0: Ich wollte gerade sagen, der August ist bei euch die ganz heiße Zeit. Lass uns mal einmal so im Schnelldurchlauf à la Dieter Thomas Heck, für diejenigen, die schon ein bisschen älter sind, das Ganze mal einmal durchlaufen. Und dann gehen wir natürlich Stück für Stück durch, was die Menschen im Sommer alles erwartet bei uns im Waldfreibad. Und übrigens, das Kompliment kann ich gerne auch wirklich zurückgeben. Es ist wirklich eins der schönsten Meter. Also das ist schon klasse. Das muss man auch mal, wenn man nicht zum Konzert geht, gesehen haben.
1: Ja, wir starten im August am 15. mit In Extremo. Dann haben wir die große Mallorca-Party, Olé-Party, ist ja inzwischen legendär bei uns in Walbeck. Und den Abschluss macht Max Giesinger, da freuen wir uns sehr drauf.
0: Gerade Max Giesinger ist ja auch einer, der bei uns schon gelaufen ist, aber auch ein Programm, das durchaus auch Antenne Niederrhein hörerfähig ist, was ihr da jedes Jahr im Sommer auf die Bühne zaubert.
1: Ja, ich glaube, das Geld an Open Air bei uns im Waldfreibad Walbeck hat gezeigt in den letzten Jahren, dass das diverse Line-Up für jeden ist, was dabei wirklich zum Erfolg geführt hat. Und dies Jahr sind wir auch froh, von Rock mit In Extremo auch eine etwas ältere Generation mal wieder abzuholen, die das aus der Jugend kennen, dann mit Bowser jemand ganz Neues dabei zu haben, der eine ganz andere Zielgruppe anspricht. Ich glaube, die Mallorca Olé-Party ist für jeden irgendwie was dabei. Und ja, mit Max Giesinger ein toller Abschluss an einem Sonntagabend. Ja, sind wir ganz froh mit.
0: Ich wollte gerade sagen, das ist ein ganz, ganz spannendes Line-Up. Ist ja nicht selbstverständlich. Man muss so ein bisschen auch mal ausholen, um zu erklären, warum man in einem Waldfreibad überhaupt Festivals macht. Das ist ja nicht selbstverständlich, denn ihr seid ein Verein, der damit ein Stück weit, und das ist ja extrem außergewöhnlich, eine Quersubventionierung macht für ein Waldfreibad. Kaum vorstellbar, dass das geht.
1: Ja, man kennt es jetzt auch wieder in dem heißen Sommer. Man hört Beiträge und merkt, plötzlich haben Freibäder zu, wenn es 40 Grad draußen sind. Das hat damit zu tun, dass Freibäder wirtschaftlich kaum zu halten sind, kaum ja irgendwie am Leben sich halten. Und wir haben in Walbeck es eigentlich geschafft, in den letzten 10 Jahren durch Veranstaltungen, durch Konzerte eigentlich das Geld zu verdienen, um die Fixkosten zu tragen und dann auch Kindern und Familien das zu ermöglichen, dass das Freibad auch wirklich verbindlich offen ist im Sommer.
0: Und das ist ein großes Freibad mit vielen Möglichkeiten. Auch das muss man ja sagen. Ihr habt eben nicht nur das Freibad im klassischen Schwimmbetrieb, sondern da drumherum ist auch eine große Infrastruktur, die man auch im Sommer durchaus mal nutzen kann.
1: Ja, wir haben Waldlodges für Gruppen und Firmen und ja, Familienunterkünfte mitten im Wald, mitten in der Natur, direkt angrenzend an Freibad. Man kann das Freibad mitnutzen, haben eine große Fußball-Golfanlage, einen Reisemobilstellplatz. Wir versuchen einfach möglichst viel anzubieten, damit wir halt in der Lage sind, außerhalb der Wasserflächen auch an bewölkten Tagen Leute ins Freibad zu locken.
0: Und das auch mit ganz großem Engagement, weil das Ganze ein Verein ist. Also das ist nicht selbstverständlich. Da sind natürlich auch ein paar Hauptamtliche dabei, so wie du, aber es ist ganz viel auch Ehrenamt, ne?
1: Ja, wir haben jetzt im Durchschnitt 30 Ehrenamtliche, die ja täglich jetzt gerade in den Sommermonaten dafür sorgen, dass das Freibad in Schuss ist, dass wir die Arbeiten machen können, wo wir auch nicht das Geld für haben, unbedingt Dienstleister zu beauftragen. Davon lebt das Freibad, von diesem Engagement. Alt und Jung kommen zusammen und das ist was bei uns wirklich sagenhaft gut funktioniert.
0: Und wenn man dann über das Thema Musik spricht, ist es auch so, da habt ihr auch eine ganz enge Kooperation, wenn man sagt, Mensch, Walbeck, das ist jetzt nicht zwangsläufig der musikalische Nabel der Welt, es ist halt nicht das Madison Square Stadion in New York, wo eine besondere amerikanische Sängerin gerade geheiratet hat, sondern man ist wirklich auf dem Land, ja, aber trotzdem kriegt ihr absolute Top-Acts. Auch das ist nur dann möglich, wenn man miteinander zusammenarbeitet.
1: Ja, wenn man überlegt, welche Stars in den letzten Jahren den Weg nach Walbeck gefunden haben, von Status Quo über die Fantastischen Vier. Dieses Jahr haben wir ja auch wieder tolle Künstler. Das funktioniert in Kooperation mit dem Sparkassenpark Mönchengladbach, der nicht nur ein Veranstaltungsort ist, sondern auch eine großartige Konzertagentur. Die verstehen uns, wir haben echt ein familiäres, tolles Verhältnis und so ist die Zusammenarbeit super und so schaffen wir es in unseren kleinen Spargelort, den einen oder anderen ja, großen Namen auch hinzulocken.
0: Ich kann mich ans vergangene Jahr erinnern, da war das absolut angesagt, muss man ganz klar sagen. Tolle Konzerte gewesen, das wird es dieses Jahr auch wieder geben. Gibt es irgendein Konzert, wo du dich persönlich besonders drauf freust, weil das ja auch eine ganz große, bunte Mischung ist?
1: Ja, also für mich ist irgendwie jedes Konzert wirklich besonders, weil wir wissen, wofür wir es tun. Und bei uns ist natürlich die Fläche, dieser Hügel, der so ansteigend ist, wir nennen uns ja auch immer im internen Team die kleine Waldbühne. Das machen wir immer mit so einem Augenzwinkern, denn man kann über die erhöhte Liegewiese auch, ob groß oder klein, manchmal, mir gefällt es, wenn ich dann letztes Jahr dann die Großeltern mit dem Enkel sehe beim Konzert, weil natürlich sind viele Leute da, aber es kann sich verlaufen. Man hat den Platz, wo man mal auch Ruhe findet und sieht halt von jeder Position die große Bühne. Und deswegen freue ich mich eigentlich auf jedes Konzert, weil die Atmosphäre ist immer wieder toll.
0: Also wir haben im vergangenen Jahr Stage Diving gesehen, da ist Vincent Weiss bis hinten, bis an die Technik rangetragen worden. Also das ist schon einmal familiär, aber zum anderen auch wirklich ganz besonders.
1: Ja, und das macht die Abende halt so großartig, ne? Weil man immer wieder eine Emotion und ein Gefühl mitnimmt in dieser tollen Atmosphäre und dann den Künstler auch wirklich, man sieht sie, man steht nah dran, man ist ein Teil von der Show und das ist, glaube ich, das, was uns auszeichnet in Waldeck.
0: Sagt Benedikt May vom Waldfreibad über die tolle Konzertsaison, die jetzt im August startet. Es gibt natürlich Tickets, sorgt dafür, dass dieses tolle Event entsprechend für euch auch zu einem tollen Musiksommer wird. Christoph Kepser hier, schönen guten Morgen.

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1: Mit Marco Röhling. Argentinien gegen England und Frankreich gegen Spanien. Das sind die beiden Halbfinalspiele bei dieser Fußball-WM. Argentinien hat sich mit einem 3:1 nach Verlängerung gegen die Schweiz durchgesetzt. England mit einem 2:1 gegen Norwegen, ebenfalls nach Verlängerung. Damit stehen 4 ehemalige Weltmeister im Halbfinale. England ist 1966 und Spanien 2010 Weltmeister geworden. Frankreich ist bereits zweimaliger Weltmeister und Argentinien konnte den Titel sogar schon dreimal gewinnen und ist der Titelverteidiger.
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2: Mit Daniel Dähling. Guten Morgen. Der Sprung ins kalte Wasser war während der Hitzewelle im Juni für viele die gelungene Abkühlung. Aber das ist so vielen Menschen wie lange nicht auch zum Verhängnis geworden. Die Deutsche Lebensrettungsgesellschaft DLRG hat fast 100 Badetote im Juni gezählt. Alleine bei uns in NRW sind 22 Menschen ertrunken. Deutlich mehr als vor einem Jahr. Da war es zu vielen Badeunfällen im Rhein gekommen. Deshalb haben mehrere Städte wie Düsseldorf, Duisburg oder Köln Badeverbote im Rhein verhängt. Die meisten tödlichen Unglücke hat es im Juni in Seen und Flüssen gegeben. Und Jonas Mikulajczak, es gibt eine klare Auffälligkeit in den Zahlen.
3: 90% der Badetoten im Juni waren Männer, die meisten davon nicht älter als 30 Jahre. Laut DLRG überschätzen junge Männer oft ihre eigenen Fähigkeiten und bringen sich selbst in Gefahr. Häufig sind es unerwartete Strömungen, Temperaturunterschiede, schlechte Schwimmfähigkeiten und Sprünge in zu flache Gewässer, die zum Ertrinken führen. Die DLRG rät deshalb dringend, im besten Fall nicht allein schwimmen gehen, beim Baden auf Alkohol und andere Drogen verzichten und bitte nur bewachte Badestellen nutzen.
2: Danke, Jonas. Und jetzt weitere Meldungen für euren Morgen. Der Konflikt zwischen den USA und dem Iran ist mal wieder eskaliert. Die USA haben neue Angriffe auf den Iran gestartet. Grund sei der Beschuss iranischer Revolutionsgarden auf ein Schiff in der Straße von Hormuz. Der Iran wiederum hat verkündet, die wichtige Meerenge wieder dicht zu machen. Auf mehrere Golfstaaten hat er Vergeltungsangriffe ausgeführt. Auf der Bahnstrecke zwischen Düsseldorf und Köln läuft seit dem späten Nachmittag der Zugverkehr wieder. Ein mutmaßlicher Brandanschlag hatte großen Schaden verursacht und die Strecke am Freitag lahmgelegt. Probleme gibt es weiter an der frisch generalsanierten Strecke zwischen Hagen und Köln. Am Freitag erst ist ein Brückenschaden bei Opladen aufgefallen. Die Strecke ist deshalb nur eingleisig befahrbar. Beim Volkswagen-Konzern sind Werksschließungen offenbar doch kein Thema mehr. Es gäbe intelligentere Lösungen, sagt Konzernchef Blume der Bild am Sonntag. Blume war Berichten zufolge mit einem großen Sparpaket beim Aufsichtsrat gescheitert. Da standen wohl weltweit 100.000 Jobs oder mehr noch auf einer Streichliste. Außerdem sollten die Werke in Hannover, Emden, Zwickau und das Audi-Werk in Neckarsulm geschlossen werden. England und Argentinien haben das Halbfinale bei der Fußball-Weltmeisterschaft erreicht. Allerdings haben sich beide Partien erst in der Verlängerung entschieden. Das englische Team von Trainer Tuchel hat Norwegen dank eines Doppelpacks von Bellingham mit 2:1 geschlagen. Titelverteidiger Argentinien hat sich in der Verlängerung mit 3:1 gegen die Schweiz durchgesetzt. Beide Teams treffen jetzt am Mittwoch im Halbfinale aufeinander. Am Dienstag entscheidet sich bereits zwischen Frankreich und Spanien, wer der erste Finalist dieser WM sein wird. Und soweit die Meldungen mit Daniel Dähling.
4: Auch heute am Sonntag wieder Sommer pur mit Werten über 30 Grad. Es geht also sonnig und trocken durch den Tag. Das mit 29 bis 34 Grad, die da möglich sind. Die neue Woche macht zumindest morgen dann ähnlich weiter. Oft sonnig und heiß mit bis zu 33 Grad. Um kurz nach 10 mit diesen Staus hier A1 Osnabrück nach Bremen zwischen Osnabrück-Hafen und Osnabrück-Nord. 1 Kilometer Stau plus eine Viertelstunde und Vorsicht bitte auf der 1 Dortmund jetzt nach Köln. Zwischen Gevelsberg und Wuppertal-Nord hat es einen Unfall gegeben. Der Verkehr wird da auf dem linken Fahrstreifen an der Unfallstelle vorbeigeführt. Im Moment zwischen Gevelsberg und Kreuz Wuppertal-Nord 1 Kilometer Stau und es dauert eine Viertelstunde länger.
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4: Ciao, musikalisch. Steigen wir direkt mal sommerlich ein in diese Stunde. Da ist ja er hier, unser Experte Alvaro Soler, jetzt mit Machia. Ich bin

0: klar, habt ihr erkannt, Coldplay, Feels Like I'm Falling in Love. Am 20. Juli, das ist nächste Woche Montag, ne? Starten bei uns in NRW die Sommerferien. Wer echtes Urlaubsfeeling möchte, obwohl keine Reise ansteht, der könnte ja dafür sorgen, dass die Wohnung dann sich mehr nach Urlaub anfühlt als normal, als sonst. Abgefahrene Tipps für sowas gibt's ja wie immer im Netz von selbsternannten Deko-Experten. Kollege Leo Arrigi hat da mal so ein paar besondere absurde Ideen aufgegriffen.
1: Fangen wir mal im Schlafzimmer an. Die Zimmer im Hotel sind ja meistens bewusst reduzierter eingerichtet. Von daher rät man im Internet zu klaren Farben, weniger Möbeln und kaum persönlichen Dingen. Ja, warum auch nicht? Eben den zentnerschweren Eichenschrank aus dem Schlafstübchen wuchten und dann... Ja, wohin dann damit eigentlich? Ist ja auch egal. Der Sperrmüll war sowieso lang nicht mehr da, also direkt raus auf die Straße. Dann gleich bei der Gelegenheit die Wände neu streichen in so einem schönen Nordseeluft-Grau-Blau oder so. Schwere Decken, dunkle Kissen, überladen. Regale, Wäsche oder Zeitschriftenstapel, sie alle sollten weichen, rät eine Einrichtungsexpertin weiter. Stattdessen bitte viele weiße Vorhänge, Spiegel und ganz viel Licht, es soll möglichst hell sein. Ist natürlich auch eine Möglichkeit. Wenn du den ganzen Tag so dermaßen geblendet wirst, dann weißt du sowieso nicht mehr, wo du bist. Weiter im Text der Einrichtungsexperten. Für die volle Dröhnung brauchen wir natürlich auch noch die passende Geräuschkulisse. 24/7 über sämtliche Bluetooth-Boxen Meeresrauschen auf Maximallautstärke abspielen oder die Sommerhits der Strandbar. Ja, und für das richtige Urlaubsfeeling ist da auch wichtig, eine Lautstärke einmal einzustellen und sie dann nicht mehr zu verändern. Auf dem Hotelzimmer könnt ihr ja schließlich auch nicht den Karaoke-Abend eine Etage unter euch leiser stellen. Und wenn wir schon dabei sind, dann fangen wir doch im gleichen Zug auch noch direkt an, die Wohnung ganz wild zu dekorieren. Ja, ja. Vielleicht einfach ein bisschen Sand im Wohnzimmer verstreuen für den Malediven-Flair oder auf den Fußboden kotzen fürs Ballermann-Feeling.

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Ja, was bei diesem Wetter ja immer geht, das ist ein Eis, ne? Aber woran erkennt man eigentlich so ein richtig gutes Eis? Das versuchen wir gleich mal zu klären. Spielen vorher noch ein 80er jetzt von Crowded House. Don't Dream It's Over. Ich bin Andreas Grunwald. Euch einen schönen Sonntag.

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0: Ja, ich will mal behaupten, eins geht immer im Sommer und zwar Eis.
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0: Ja, jedes Jahr verdrücken wir Deutschen ca. 20 Kugeln Eis aus der Eisdiele. Dabei ist nicht jedes Eis irgendwie gleich gut. Kollegin Kim Klages, was macht denn so ein richtig gutes Eis aus der Eisdiele aus?
3: Ja, ein Indiz für so richtig gutes Eis ist, wenn sich das nicht so türmt. Also es gibt ja teilweise so riesen Eisberge in der Auslage. Das ist dann meistens so ein Zeichen dafür, dass da ordentlich Chemie drin ist, denn sonst würde das direkt schmelzen. Also wenn das Eis dann gerade so bis zum Rand der Metallwanne gefüllt ist, ist das schon ein deutlich besseres Zeichen.
0: Aber okay, ist die Optik denn auch wichtig, oder?
3: Ja, obwohl, wenn ihr so ein richtig gutes Eis essen möchtet, dann am besten mit wenig Farbe. Gerade knallige Farben an der Theke sind oft ein Indikator für Farbstoffe im Eis. Davon also lieber die Finger weg. Gleiches gilt auch für Eis, das so einen fettigen Film auf der Zunge hinterlässt. Das deutet dann auf den Einsatz von günstigem Pflanzenfett hin und das hat in Milcheis eigentlich nichts zu suchen.
0: Also viel wichtiger ist dann der Geschmack.
3: Definitiv. Janine Koch von der Eisfachschule in Werl weiß, worauf es ankommt.
4: Das ist so ein Bananeneis aus einer Banane oder ein Erdbeereis aus einer echten Erdbeere. Leider haben viele heutzutage den Geschmack der echten Frucht zum Beispiel ein bisschen verloren. Da ist man so ein bisschen, ich sage mal, versaut worden von der Industrie.
3: Ja, und Geschmack ist übrigens auch bei der Waffel sehr wichtig. Wohl kaum ein Eisverkäufer würde ein wirklich gutes Eis in so einer Presswaffel, die nach absolut nichts schmeckt, verkaufen.
0: Ja, wissen wir jetzt Bescheid, ne, worauf wir beim Eis in der Eisdiele achten sollten. Dankeschön, Kim.
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2: Mit Daniel Dähling. Guten Tag. Bei Hitze und Sonnenschein in den Badesee eigentlich eine schöne Vorstellung, die aber leider eine große Schattenseite mit sich trägt. Alleine im Juni hat es 99 Badetote in Deutschland gegeben. Das meldet die Deutsche Lebensrettungsgesellschaft. Und meistens sind es Männer unter 30 Jahren, sagt die DLRG. Jonas Mikulajczak, die Experten geben aber auch Tipps für einen sicheren Badespaß.
3: Gerade wenn es heiß ist, muss man aufpassen. Also auf gar keinen Fall überhitzt ins Wasser springen, sondern sich vorher schrittweise abkühlen, also zum Beispiel einfach die Arme vorher ins Wasser halten. Man sollte zudem auch nur dort baden, wo es erlaubt oder bewacht ist. Abseits kann es nämlich oft plötzliche und lebensgefährliche Strömungen und Temperaturunterschiede geben. Die DLRG appelliert außerdem vor allem an Jungs und Männer, sie sollen ihre Fähigkeiten realistisch einschätzen und auf riskante Aktionen verzichten. Auch Alkohol und andere Drogen, die sollten beim Badespaß vollkommen weggelassen werden.
2: Danke, Jonas. Und das ist für euren Sonntag ansonsten auch noch wichtig. Das US-Militär hat wieder Ziele im Iran angegriffen. Der Iran hat mit Angriffen auf US-Ziele in der Golfregion reagiert. Auslöser war der Angriff iranischer Revolutionsgarden auf ein Schiff in der Straße von Hormuz. Sie haben die für den Welthandel wichtige Meerenge wieder für geschlossen erklärt. Im rheinisch-bergischen Kreis hat es hinter einer Polizeiwache eine Explosion gegeben. Die Beamten der Wache in Overath hatten einen lauten Knall gehört und die Reste einer zerbrochenen Glasflasche sowie mehrere Nägel entdeckt. Verletzte gab es nicht, aber eine Tür der Wache sowie die Terrassenüberdachung eines Hauses gegenüber seien beschädigt worden. Obstbauern in NRW dürften dieses Jahr zufrieden sein. Bei Erdbeeren, Kirschen oder Äpfeln zeichnet sich eine insgesamt gute Ernte ab. Doch wegen der hohen Preise setzen einige Supermärkte lieber auf günstige Importware. Die Landwirtschaftskammer NRW führt das auf Mindestlohn und Bürokratie zurück. Das zweite Halbfinale der Fußball-Weltmeisterschaft werden Argentinien und England bestreiten. Beide Nationen haben sich in der Nacht für die Runde der letzten vier qualifiziert. Argentinien hat gegen die Schweiz mit 3:1 nach Verlängerung gewonnen, England gegen Norwegen mit 2:1, ebenfalls nach Verlängerung. Marco Röhling aus unserem WM-Studio, auch für Deutschland wird es in der kommenden Woche spannend. Dann könnte ja die endgültige Entscheidung in Sachen Nationaltrainer fallen.
4: Die Rahmenbedingungen mit Jürgen Klopp sind bereits vereinbart. Klopp soll einen Vertrag über 4 Jahre unterschreiben und rund 7 Millionen Euro jährlich verdienen. Die Einigung mit seinem jetzigen Arbeitgeber Red Bull steht aber noch aus. Der Konzern wäre wohl bereit, auf eine Ablösesumme zu verzichten, wenn Klopp weiterhin als Werbebotschafter auftreten darf. Das wird von einigen Landesverbänden des DFB aber scharf kritisiert, da sie eine zu große Einflussnahme des Red Bull-Konzerns befürchten. Jürgen Klopp wird noch bis zum Finale am kommenden Sonntag als TV-Experte in den USA bleiben. Danach soll er den neuen Vertrag unterschreiben und Ende September zum ersten Mal als deutscher Nationaltrainer gegen die Niederlande an der Seitenlinie stehen.
2: Danke ins WM-Studio zu Marco Röhling. Und soweit die Meldungen mit Daniel Dähling.
5: Und auch heute ist die Sonne ganz gut mit dabei. Der Sonntag präsentiert sich wieder heiß und trocken. Heute sind maximal da bis zu 34 Grad möglich. Und der Start in die neue Woche sieht ähnlich aus. Auch morgen sehr sonnig und mit 33 Grad wieder sehr heiß. Ja, viel ist es nicht. Trotzdem ist eine Autobahnsperrung dabei. Die A1 Dortmund-Köln ist nach einem Unfall zwischen Gevelsberg und Wuppertal-Nord gesperrt. Im Moment in Fahrtrichtung Köln. 2 Kilometer Stau und plus 21 Minuten. Die A1 Osnabrück jetzt nach Bremen. Zwischen Osnabrück-Hafen und Bramsche 1 Kilometer Stau plus 23 Minuten. Und nochmal die A1 Köln jetzt Euskirchen zwischen Hürth und Kreuz-Bliesheim. 3 Kilometer Stau und plus 4.
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5: Und das mit Andreas Grunwald. Euch einen schönen Sonntag.

0: Pink haben wir da gehört mit Trustfall.
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0: Und Mexiko ist bei der WM inzwischen raus. Gegen England war im Achtelfinale dann Feierabend. Aber in einem anderen Wettbewerb hat Mexiko trotzdem noch mal richtig stark abgeliefert, nämlich beim Torwart-Doppelgänger-Wettbewerb. Kollege Leo Arrigi, der klärt uns mal auf.
2: Meme Ochoa ist Mexikos Nationaltorwart. Inzwischen auch schon immerhin 40 Jahre alt. Immer wenn Weltmeisterschaft ist, taucht er auf und läuft dann gerne zu Spitzenleistungen auf. Man erkennt ihn sofort. Lange dunkle Locken, oft mit einem Stirnband zurückgehalten. Dazu dieses konzentrierte Torwartgesicht. 2014 gegen Brasilien wurde Ochoa mit seinen Paraden zur Wand. 2022 hielt er einen Elfmeter von Robert Lewandowski. Und weil er dabei gefühlt immer gleich aussieht, witzelt das Internet seit Jahren, Ochoa altert nicht. Er wird einfach alle 4 Jahre zur WM wieder aktiviert. Und genau diesen Kult hat jetzt eine Pizzeria in Mexiko-Stadt gefeiert. Dort gab es einen Ochoa-Doppelgänger-Wettbewerb. Zu gewinnen 1 Jahr Gratis-Pizza. Also kamen Fans mit Locken, Stirnbändern, Torwarttrikots und möglichst viel Ich-kratze-gleich-einen-Ball-aus-dem-Winkel-Ausstrahlung. Der heimliche Star dieses Wettbewerbs war aber Rufo. Rufo ist ein englischer Schäferhund und kam ebenfalls im Torwarttrikot. Ob Rufo wirklich aussieht wie Meme Ochoa, ja, man muss es sehr großzügig bewerten. Aber sobald ein Hund bei einem Torwart-Doppelgänger-Wettbewerb auftaucht, ist die Sache emotional eigentlich entschieden. Ochoa selbst hat das Ganze übrigens auch schon mitbekommen. Beim nächsten Mal will er offenbar persönlich in der Jury sitzen, dann aber bitte mit Tequila, fordert er.
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0: Anastasia ist das mit I'm Out of Love in einer Woche, also genau nächsten Sonntag. Ne? Da ist die Fußball-WM dann auch schon wieder Geschichte. 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
2: Mit Daniel Dähling. Guten Tag. Sie wird verspottet und immer wieder als Argument geliefert, doch lieber das Auto zu nehmen. Die notorische Unpünktlichkeit der Bahn. Sie nervt viele und sie wird wohl noch lange bleiben. Schuld daran ist unter anderem das jahrzehntelang vernachlässigte Schienennetz. Bundesverkehrsminister Schnieder sieht aber auch den Bahnkonzern selbst in der Pflicht. Dieser müsse seine eigenen Abläufe verbessern. Tanja Wagner berichtet.
3: Allein Investitionen machen die Bahn nicht pünktlicher. Der Konzern muss auch intern schneller werden, sagt Schnieder. Wenn etwa die Zeit knapp wird, einen Zug zu reinigen, weil dieser Verspätung hatte, dann müsse auf die Schnelle der Personaleinsatz verstärkt werden, um ihn wieder pünktlich auf die Schiene zu schicken. Im Juni waren gerade mal noch die Hälfte der Fernzüge pünktlich. Und es sei illusorisch zu glauben, dass die Bahnwelt in 2 Jahren wieder in Ordnung sei, so Schnieder. Fortschritte werde es erst nach und nach geben.
2: Und jetzt weitere Themen in der Zusammenfassung. Im Juni sind rund 100 Menschen beim Baden gestorben. Die Deutsche Lebensrettungsgesellschaft spricht von den höchsten Zahlen seit über 20 Jahren. Die DLRG führt das auf die starke Hitze im Juni zurück. Fast immer seien es Männer. Gründe seien überschätzte Fähigkeiten, hohe Temperaturunterschiede im Wasser oder auch Alkohol. Beim Volkswagen-Konzern sind Werksschließungen offenbar unwahrscheinlicher geworden. Es gäbe intelligentere Lösungen, sagt Konzernchef Blume der Bild am Sonntag. Blume war Berichten zufolge mit einem großen Sparpaket beim Aufsichtsrat gescheitert. Da standen wohl weltweit 100.000 Jobs oder mehr sogar auf einer Streichliste. Außerdem sollten die Werke in Hannover, Emden, Zwickau und das Audi-Werk in Neckarsulm geschlossen werden. Frankreich erlebt die 3. Hitzewelle in Folge. Deshalb verkürzen beliebte Touristenattraktionen in Paris ihre Öffnungszeiten. Louvre und Eiffelturm machen aktuell schon nachmittags zu. Erstmals in der Geschichte wird die heutige Etappe der Tour de France um 30 Kilometer gekürzt. Die Fahrer sind täglich bei über 35 Grad auf den Rädern. Das allein ist schon Sensation genug. Alexander Zverev steht erstmals im Finale von Wimbledon. Der Hamburger trifft am Nachmittag auf den Weltranglisten-Ersten Jannik Sinner aus Italien. Mehr dazu von Thomas Bleskin.
4: Mit einem Sieg wäre Zverev der erste deutsche Wimbledon-Champion seit Michael Stich 1991. Im Halbfinale hatte er sich souverän in 3 Sätzen gegen den Briten Arthur Ferry durchgesetzt. Jannik Sinner besiegte anschließend Novak Djokovic ebenfalls glatt in 3 Sätzen. Für Zverev wäre es nach seinem Triumph bei den French Open vor gut einem Monat bereits der 2. Grand Slam-Titel in diesem Jahr. Allerdings spricht die jüngste Bilanz für Sinner. Die vergangenen 9 Duelle gegen den Südtiroler hatte Zverev allesamt verloren.
2: Prime Video wird die Partie kostenlos zeigen. Los geht es um 17 Uhr. Und soweit die Meldungen mit Daniel Dähling.
5: Auch heute am Sonntag wieder Sommer pur mit Werten über 30 Grad. Es geht also sonnig und trocken durch den Tag, das mit 29 bis 34 Grad, die da möglich sind. Die neue Woche macht zumindest morgen dann ähnlich weiter, oft sonnig und heiß mit bis zu 33 Grad. Kurz nach 12 eben nochmal ein Update von den Autobahnen. Hier dauert es mindestens 7 Minuten länger. Die A1 Osnabrück-Bremen zwischen Osnabrück-Hafen und Osnabrück-Nord. 2 Kilometer Stau plus 22 Minuten. A1 Dortmund in Fahrtrichtung Köln zwischen Gevelsberg und Kreuz Wuppertal-Nord. 2 Kilometer Stau plus 20 Minuten. Und die A1 Köln jetzt nach Euskirchen zwischen Hürth und Kreuz Wiesheim. 5 Kilometer Stau, da plus 10 Minuten.
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5: Ja, und gleich hier bei uns ein ganz sportlicher 80er, und zwar hier von Survivor, Eye of the Tiger. Vorstarten wir mit Calvin Harris. Ich bin Andreas Grunwald. Schönen Sonntag.

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1: Tja, und dann stehst du da so, ne, an Gleis 1 und eine Minute vorher, also bevor der Zug kommt, da gibt's eine Durchsage, der kommt heute von Gleis 10, dann nimmst du die Beine aber in die Hand. Also die Deutsche Bahn hat diese Woche ein Sofortprogramm vorgestellt, wie das irgendwie alles besser werden soll. Dafür sollen 50 Millionen Euro zusätzlich nochmal investiert werden. Also mal sehen, ob das dann tatsächlich was bringt. Wir haben euch mal gefragt, an welche kuriosen Bahnmomente und Durchsagen könnt ihr euch eigentlich so erinnern?
4: Das war also letzte Woche, als wir im Zug saßen und es hieß, wir haben keinen Lokführer. Es wurde über eine Stunde lang einen Lokführer gesucht.
5: Meistens tut es den Schaffnern selbst schon leid, diese Ansagen zu machen. Die sind dann immer so, ja, wir wissen es, aber es ist jetzt nun mal wieder so, es gibt wieder eine Störung. Ihr wisst es alle schon.
6: Dass der Typ sagt, dass, also der Bahnfahrer, dass er es selber kaum glaubt, aber dass die Bahn 2 Minuten früher da ist.
7: Es wurde gar nicht kommuniziert, dass der Bahnhof nicht angefahren wird. Musste ich dann irgendwie selbst herausfinden.
1: Also in diesem Sinne, der Grund für die Verspätung ist die Verspätung eines verspäteten Zuges vor uns. Ist klar.
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Ja, und ich kann mir vorstellen, ne, bei so einem WM-Song, da reagieren die Menschen ganz unterschiedlich. Also ein Erling Haaland, gut, der wird jetzt wahrscheinlich ins Radio reintreten, aber Harry Kane, der dreht jetzt auf.

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0: Silbermond und leichtes Gepäck. Na, habt ihr gut geschlafen? Also laut dem Robert-Koch-Institut tut sich jeder Dritte in Deutschland schwer mit diesem Durchschlafen. Ich bin einer von diesen Dritten, Comedian Hannes Höfer. Der hat mal ein paar Tipps, wie das alles ein bisschen besser klappen kann.
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2: Tja, jeder Dritte Deutsche pennt schlecht. Und es werden immer mehr. Das sagt jedenfalls die Wissenschaft. Ich meine, vielleicht liegt es auch nur daran, dass alle so Schlaftracker haben. Schatz, wie hast du geschlafen? Warte, ich guck mal eben nach. Mein Handy sagt gut. Ich guck auch noch mal eben, ob ich auf die Toilette muss. Ja, gut, dass es das gibt. Vielleicht gibt's ja auch bald eine App, die uns ans Atmen erinnert. Ich meine, Luft holen ist ja zwischendurch auch nicht unwichtig. Was können wir denn besser machen? Koffein vorm Schlafen vermeiden. Das soll helfen, hätte ich nicht gedacht. Oder schwere Mahlzeiten direkt bevor du in eine Falle kriegst. Also, ihr könnt den Burger natürlich mit Light Mayo essen, das soll schon helfen. Mir hilft ja immer der Gemüsetrick, den habe ich jetzt von einem Mentalisten gelernt. Einfach Gemüse aufzählen von A bis Z. Freunde, ich sag euch, ich komme nicht mal bis D, dann bin ich schon im Traumland. Allerdings verhandle ich auch immer mit mir selbst. Banane ist streng genommen kein Gemüse, aber botanisch eine Beere. Ja, lass ich mal durchgehen. Seht ihr? Das ist so langweilig, da ratzt ihr schon beim Zuhören fast weg. Und wenn das nicht hilft, guckt euch alte Videos von Olaf Scholz an. Wer dabei nicht einpennt, ja, der braucht das gute Zeug aus der Apotheke. Und immer dran denken, statt scharfe Zählen vor dem Schlafen, lieber was Scharfes vor dem Schlafen. Ja genau, damit meine ich nicht zu essen.
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1: Mit Daniel Dähling. Guten Tag. Der Sprung ins kalte Wasser war während der Hitzewelle im Juni für viele die gelungene Abkühlung. Aber das ist so vielen Menschen wie lange nicht auch zum Verhängnis geworden. Die Deutsche Lebensrettungsgesellschaft DLRG hat fast 100 Badetote im Juni gezählt. Alleine bei uns in NRW waren es 22. Deutlich mehr als vor einem Jahr. Da waren es sehr viele Badeunfälle im Rhein. Deshalb haben mehrere Städte wie Düsseldorf, Duisburg oder Köln Badeverbote im Rhein verhängt. Die meisten tödlichen Unglücke hat es im Juni in Seen gegeben. Und Jonas Mikulajczak, es gibt eine klare Auffälligkeit in den Zahlen.
2: 90% der Badetoten im Juni waren Männer, die meisten davon nicht älter als 30 Jahre. Laut DLRG überschätzen junge Männer oft ihre eigenen Fähigkeiten und bringen sich selbst in Gefahr. Häufig sind es unerwartete Strömungen, Temperaturunterschiede, schlechte Schwimmfähigkeiten und Sprünge in zu flache Gewässer, die zum Ertrinken führen. Die DLRG rät deshalb dringend, im besten Fall nicht allein schwimmen gehen, beim Baden auf Alkohol und andere Drogen verzichten und bitte nur bewachte Badestellen nutzen.
1: Danke, Jonas. Und jetzt weitere Meldungen für euren Tag. Die frisch generalsanierte Bahnstrecke zwischen Hagen und Köln macht weiter Probleme. Am Freitag erst ist ein Brückenschaden bei Opladen aufgefallen. Die Strecke ist deshalb nur eingleisig befahrbar. Bundesverkehrsminister Schnieder sieht die Bahn für mehr Pünktlichkeit in der Pflicht. Der dpa sagte er, Probleme ließen sich nicht nur mit mehr Geld lösen, sondern auch, indem betriebliche Abläufe besser würden. Der Konflikt um die Straße von Hormuz spitzt sich wieder gefährlich zu. Der Iran und die USA haben sich gegenseitig mit neuen Angriffen überzogen, zum dritten Mal in dieser Woche. Bei den Gesprächen über eine diplomatische Lösung, wie die Meerenge künftig verwaltet wird, hat es keinen Durchbruch gegeben. Ein Berater des iranischen Machthabers sagte, die Meerenge sei für den Iran wichtiger als Atombomben. Entwarnung für einige Menschen im Kreis Euskirchen. Das Gesundheitsamt hat das seit Mittwoch geltende Abkochgebot für Trinkwasser aufgehoben. In der Stadt Schleiden sowie den Gemeinden Hellenthal, Kall und Dahlem sollten die Menschen das Leitungswasser nicht direkt aus der Leitung nutzen. In einem Wasserwerk war eine Bakterienverunreinigung aufgetreten. Ein Funke genügt und das Feuer breitet sich aus. Hitze und Trockenheit sorgen auch in NRW für eine hohe Waldbrandgefahr. Der schwere Waldbrand im Süden Spaniens ist inzwischen weitgehend unter Kontrolle. Viele Bewohner der betroffenen Region können zurück in ihre Häuser. Bei dem Waldbrand sind seit Donnerstag mindestens 12 Menschen ums Leben gekommen. Um besser gegen Wald- und Flächenbrände gerüstet zu sein, fordern die Feuerwehren in Deutschland eine bessere Ausstattung. Da sei in den vergangenen Jahren schon viel passiert, aber vor allem fehle es an Spezialfahrzeugen, sagt der Präsident des Feuerwehrverbands. Er empfiehlt etwa, Löschflugzeuge auch in Mitteleuropa zu stationieren. Und soweit die Meldungen mit Daniel Dähling.
3: Genau, heute ist die Sonne ganz gut mit dabei. Der Sonntag präsentiert sich wieder heiß und trocken. Heute sind maximal da bis zu 34 Grad möglich. Und der Start in die neue Woche sieht ähnlich aus. Auch morgen sehr sonnig und mit 33 Grad wieder sehr heiß. Die Staus am Sonntag, da kommt einiges zusammen. Hier dauert es mindestens 15 Minuten länger. Die A1 Osnabrück-Bremen zwischen Osnabrück-Hafen und Bramsche. 2 Kilometer Stau plus 26 Minuten. Dann die 1 Bremen nach Osnabrück zwischen Neunkirchen-Vörden und Osnabrück-Hafen. 6 Kilometer Stau plus eine Stunde. A1 Dortmund-Köln zwischen Gebelsberg und Kreuz-Wuppertal-Nord. 2 Kilometer Stau, da dauert es eine halbe Stunde länger. A1 Köln-Euskirchen zwischen Hürth und Kreuz-Bliesheim. 5 Kilometer Stau plus eine Viertelstunde. Dann die A2 Dortmund-Hannover. Die ist zwischen Lünen-Süd und Camberg-Kamm nach einem Unfall gesperrt. Im Moment in Fahrtrichtung Hannover. Zwischen Dortmund-Nordost und Lünen-Süd 2 Kilometer Stau und plus eine halbe Stunde. Wie gesagt, die Autobahn da gesperrt, da muss ein PKW gelöscht werden. Und die 46 noch Heinsberg-Düsseldorf zwischen Kreuzholz und Jüchen 2 Kilometer Stau und plus eine Viertelstunde.
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3: Ja, und wir starten uns zum Start in diese Stunde jetzt mal Musik von Alex Warren. Hier ist er mit Fever Dream. Ich bin Andreas Grunwald. Euch einen schönen Sonntag, schönes Wochenende.

0: Nochmal hallo an diesem Sonntag. Ihr habt es wahrscheinlich diese Woche bei uns schon gehört. Bonnie Tyler, die ist mit 75 Jahren in einem Krankenhaus in Portugal verstorben, lag da längere Zeit in künstlichem Koma nach einer Notoperation. Ariane Lipoglavic aus der Musikredaktion über die Powerfrau der 80er.
1: Geboren als Gaynor Hopkins, ist in einem kleinen Ort in Wales aufgewachsen und hat schon früh ihre Leidenschaft für die Musik entdeckt. Schon mit 17 hat sie ihre erste Band Imagination gegründet und in lokalen Clubs und Bars gesungen. Ein Londoner Talentscout hat sie zufällig beim Vorbeigehen singen hören und hat sie unter dem Namen Bonnie Tyler unter Vertrag genommen. Ihre markante Stimme war schon früh etwas Besonderes. Ihre unverwechselbar raue Klangfarbe bekam sie aber erst nach einer Stimmband-OP.
2: Yeah, I had nodules on my vocal cords. And I had to have them scraped off. And you're supposed to be quiet. Can you imagine me being quiet?
1: Bonnie Tyler hatte Knötchen auf den Stimmbändern, die wegoperiert wurden. Eigentlich sollte sie ihre Stimme danach schonen, tat sie aber nicht. Und genau daraus ist am Ende ihr größtes Markenzeichen entstanden und ihr erster weltweiter Hit. It's a Heartache von 1977 war ihr erster Welthit. Der ganz große Durchbruch kam dann 1983 mit dem Album Faster Than the Speed of Night. Damit wurde Bonnie Tyler endgültig zur Ikone.

0: danach blieb sie erfolgreich, hat später mit Dieter Bohlen zusammengearbeitet und feierte vor allem im deutschsprachigen Raum große Erfolge.
1: I'm always in Germany, it's like my second home, you know.
0: Bonnie Tyler hat die Musik ihr Leben lang geliebt und gelebt. Bis heute bleibt sie das Symbol für eine unverwechselbare Stimme, die blonde Löwenmähne und einer der ikonischsten Frauen der Musikgeschichte. Danke, Bonnie Tyler.

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0: das hier Musik von Clouseau, Gewinner.
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0: Ah, und diese warmen Sommertage demnächst mit gelegentlichen Regenschauern auch mal dazwischen sind ja ideal für Stechmücken bei uns hier in Deutschland. Da wird der laue Sommerabend im Biergarten, auf dem Balkon oder halt auf der Terrasse dann schnell zum Festmahl für die Plagegeister. Aber man kann sich ja zum Glück schützen. Thorsten Ortmann aus dem News-Team, was hilft denn?
3: Also was gut hilft, sind Sprays. Die Stiftung Warentest hat 10 Kombiprodukte gegen Mücken und Zecken getestet. Und Testsieger wurde da Antibrum Forte, gefolgt von Autan Multi-Insekt, und auch das günstige Spray Diskito von DM hat gut abgeschnitten. Wie gut oder schlecht ein Mittel hilft, merkt man dann oft vor allem daran, wie lange der Schutz hält, sagt Testleiterin Dorit Munzke.
4: Antibrum hat als einziges Mittel im Test länger als 7 Stunden vor Mückenstichen geschützt, die schlechtesten Produkte hingegen nur 2,5 bis 3 Stunden.
3: Wichtig beim Auftragen ist, irritierte Hautpartien und Wunden aussparen und nicht direkt ins Gesicht sprühen, sondern erst auf die Handfläche und dann im Gesicht verteilen. Und Kinder sollten das auch nicht allein machen. Und da alle Sprays wasserlöslich sind, muss man sich nach dem Sprung ins Wasser auch wieder neu einsprühen.
0: Ja, und es gibt auch hilfreiche Gadgets gegen Mücken.
3: Also was im Outdoor-Bereich gut funktioniert, sind sogenannte Thermazellgeräte. Dabei wird ein Wirkstoffplättchen erhitzt. Das passiert völlig geruchlos und ohne offene Flamme. Und der Wirkstoff hält dann Mücken im Umkreis von 20 Quadratmetern ab. Wer drinnen Ruhe haben will, der greift zu Lavendel, Minze, Zedernholz oder Zitrusöl. Und wer lieber Chemie einsetzen will, der kann sogenannte Mückenstecker benutzen. Das sind kleine Verdampfer, die man in die Steckdose steckt. Und dadurch wird eine geringe Menge an Nervengift freigesetzt, das den kleinen Blutsaugern den Garaus macht. Für Menschen soll das unbedenklich sein. Und wenn es so ein Biest dann trotz aller Abwehrmaßnahmen auf die Haut geschafft und gestochen hat, dann gibt es sogenannte Stichheiler. Das sind batteriebetriebene Sticks, mit denen man dann die Einstichstelle erwärmen kann, um den Juckreiz zu lindern. Testsieger wurde hier übrigens Heat It Classic. Das ist ein USB-Stick, den man ans Smartphone anschließt.
0: In den kommenden Tagen, da werden viele Mücken erwartet. Grund ist das warme Wetter in Kombination dann mit Regenschauern. Thorsten Ortmann war das mit den Infos dazu. Dankeschön.
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1: Mit Daniel Dähling. Guten Tag. Im Aufsichtsrat ist das neue Sparpaket von VW-Chef Blume einem Bericht zufolge durchgefallen. 100.000 Jobs weltweit und 4 Werke in Deutschland sollten dran glauben. Werksschließungen sind jetzt wohl wieder unwahrscheinlicher geworden, aber der geplante Großumbau bei Volkswagen bleibt. In der angespannten Lage versucht der Konzernchef jetzt aber Hoffnung zu verbreiten. Es gäbe intelligentere Lösungen, als Werke zu schließen, sagte Blume der Bild am Sonntag. Tanja Wagner hat mehr Infos.
2: Blume beruft sich auf ein laufendes Sparprogramm bei VW. Allein dadurch hätten die Fabrikkosten um durchschnittlich 20% verbessert werden können. Allerdings war der VW-Chef berichten zufolge gerade im Aufsichtsrat mit einem weiteren Sparprogramm gescheitert. Der Betriebsrat hatte Blume bis Freitag ein Ultimatum gestellt. Er sollte der Belegschaft reinen Wein über die Pläne einschenken, die bisher nur aus den Medien bekannt sind. Passiert ist nichts. Angeblich sollen mehr als 100.000 Stellen gestrichen und die Werke in Hannover, Emden, Zwickau sowie Audi in Neckarsulm geschlossen werden.
1: Und jetzt weitere Meldungen, kurz und kompakt. Der Golfstaat Katar empfiehlt, den Schiffsverkehr in der Straße von Hormuz vorübergehend zu stoppen. Grund sind neue Angriffe des Irans in der Golfregion. Die neue Eskalation habe Schüsse der iranischen Revolutionsgardisten auf ein Schiff in der Meerenge ausgelöst. Daraufhin hat das US-Militär nach eigener Aussage 140 militärische Ziele im Iran angegriffen. Männlich und unter 30, das sind die meisten Badetoten. Die Deutsche Lebensrettungsgesellschaft hat im Juni 99 Fälle gezählt, so viele wie seit 2003 nicht mehr. Sie führt das auf die Hitzewelle vergangenen Monat zurück. Gründe seien überschätzte Fähigkeiten, hohe Temperaturunterschiede oder auch Alkohol. In den Alpen hat es mehrere tödliche Gleitschirmunfälle gegeben. Bei Garmisch-Partenkirchen ist ein Mann aus noch ungeklärten Gründen in den Tod gestürzt. In Tirol ist eine junge Frau aus Hessen gegen einen Baum geprallt und gestorben. In Südtirol ist der Pilot bei einem Tandemflug ums Leben gekommen. Die mitgeflogene Urlauberin ist unverletzt geblieben. So einen Einsatz gibt es auch nicht alle Tage. Bei Frankfurt am Main hat die Feuerwehr 20 große Fische von einer Autobahn gerettet. Ein Lastwagen hatte die Fische geladen und sei heute Morgen in einen Unfall verwickelt worden, sagt die Polizei. Demnach sei ein Auto dem Laster aufgefahren. Die beiden Insassen aus dem Auto verletzten sich leicht. Allerdings sei der LKW-Anhänger so stark beschädigt worden, dass sich die Fische auf der A3 verteilt haben. Die Feuerwehr hat mit einer Plane einen Pool gebaut und die Tiere darin gesammelt. Und soweit die Meldungen mit Daniel Dähling.
3: Da gucken wir auch heute wieder ins strahlende Blau. Wobei so ein paar lockere Wolken, die sind auch dabei. Die tun aber nichts. 34 Grad haben wir in der Spitze. Und so heiß und trocken geht es auch in der nächsten Woche weiter. Wir schauen auf die Autobahn, das sind hier die längsten Staus. A1 Euskirchen-Köln zwischen Euskirchen und dem Dreieck Erftal 4 Kilometer, eine knappe Viertelstunde dauert es länger. A1 Osnabrück-Bremen, hier braucht ihr Geduld zwischen Osnabrückhafen und Bramsche 1 Kilometer, Stau eine Stunde steht ihr da mindestens, es wird gebaut. A1 Dortmund-Köln zwischen Gevelsberg und Kreuz-Wuppertal-Nord 2 Kilometer nach einem Unfall, gute 20 Minuten dauert es länger. A2 Dortmund-Hannover zwischen Dortmund-Nordost und Lünen-Süd 2 Kilometer, eine knappe halbe Stunde dauert es länger. Und A61 Koblenz-Mönchengladbach zwischen Rheinbach und Miel 4 Kilometer Stau, 24 Minuten plus.
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3: Ich bin Natascha Wittmark. Hallo zusammen. Ich hoffe, ihr habt einen schönen Nachmittag soweit. Glockenbach habe ich jetzt für euch mit Magic Moment. Und gleich um Viertel nach, da holen wir uns mal ein Update zur WM, damit wir da auch alle auf dem neuesten Stand sind.

0: Einen schönen Nachmittag. Ja, 4 ehemalige Weltmeister stehen im Halbfinale bei der Fußballweltmeisterschaft.
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0: England und Spanien sind bislang einmal Weltmeister geworden, Frankreich zweimal und Argentinien sogar schon dreimal. Im ersten Halbfinale am Dienstag spielt dann Frankreich gegen Spanien. Marco Röhling aus unserem WM-Studio. Beide Teams, die stehen sich ja erst zum zweiten Mal bei einer WM gegenüber. Das ist ja schon durchaus überraschend.
2: Ja, ich habe das auch noch 5 oder 6 Mal gegengecheckt. Also es ist wirklich so, dass beide erst ein einziges Mal, und zwar vor 20 Jahren, bei einer WM gegeneinander gespielt haben. Das war die WM in Deutschland, damals das 8. Achtelfinale, 3-1 Sieg für Frankreich. Frankreich ist anschließend bis ins Finale gekommen, hat dann dort gegen Italien verloren. Beide haben sich allerdings oft bei einer Europameisterschaft gegenübergestanden. Da sind wir schon wieder in Deutschland. Das war die EM 2024 vor 2 Jahren. 2-1 hat Spanien da die Franzosen im Halbfinale geschlagen. Spanien hat ja leider Deutschland rausgeworfen. In der Runde zuvor im Viertelfinale ist dann Europameister geworden. Frankreich hat es auch geschafft. Im EM-Finale 1984 hat Frankreich 2-0 gegen Spanien gewonnen, ist Europameister geworden. Ein gewisser Michel Platini hat damals für Frankreich getroffen. Das ist schon ein bisschen länger her.
0: Im zweiten Halbfinale am Mittwoch trifft dann Argentinien auf England. Dieses Duell gab es bereits 5-mal bei einer WM. Wer hat da die bessere Bilanz?
2: 3 Siege für England, 2 Siege für Argentinien. Also England hat da leicht die Nase vorn. Begonnen hat alles 1966, also vor 60 Jahren. Da ist England bisher zum einzigen Mal Weltmeister geworden und hat zuvor im Viertelfinale Argentinien mit 2-1 rausgeworfen. Die Argentinier haben sich dann 20 Jahre später revanchiert bei der WM 1986. Viertelfinale 2-1 Argentinien gegen England. 2 Tore Maradona. Und dann ist Argentinien Weltmeister geworden. Also England vielleicht sogar leicht favorisiert gegen Argentinien. Thomas Tuchel als deutscher Trainer dann vielleicht im Finale besser als nichts.
0: Ja, schauen wir mal. Die Halbfinalspiele, die finden dann am Dienstag und Mittwoch jeweils um 21 Uhr statt. Beide sind live auch im Free TV bei ARD und ZDF zu sehen.
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0: Ja. Ihr kennt ihn schon von diversen Hits hier aus unserem besten Mix. Und er arbeitet gerade an einem neuen Album, also es wird noch viel mehr kommen. Und einen kleinen Vorgeschmack daraus, den hat er jetzt schon mal veröffentlicht. Seine neue Single How It Was Before. Wir haben ihn zu uns ins Studio eingeladen und mit ihm über den Song gequatscht. Der ist sehr persönlich und dreht sich um seine Vergangenheit in der Heimat. Er kommt ja aus Großbritannien, lebt aber mittlerweile schon seit vielen Jahren in Berlin. Und der Song dreht sich auch darum, wie der Erfolg sein Leben verändert hat.
1: Ja, also ich fand es immer schwierig, in bestimmte Ecken meiner Heimat zurückzukommen, weil ich diese Karriere vor 10, 11 Jahren angefangen habe und ständig unterwegs war. Ich war kaum zu Hause und habe dadurch zu vielen alten Freunden und auch zu Teilen meiner Familie den Kontakt verloren, weil ich diese Karriere einfach so sehr wollte. Und deshalb war es manchmal nicht leicht, dorthin zurückzugehen, weil ich heute einfach ein komplett anderes Leben habe. Die Hälfte meiner Familie ist deutsch und ich habe meine Karriere eben auch hier.
0: Ja, so ist das als Musiker, ne? Ständig unterwegs, überall auf der Welt. Aber gerade zu Deutschland hat er eine sehr enge Verbindung, wie er auch erzählt hat. Ein Teil seiner Familie lebt ja hier und seine Karriere startete auch hier voll durch. Er wurde unter Vertrag genommen, hat schon mit einigen deutschen Künstlern zusammengearbeitet und hat auch seine große Liebe hier gefunden. Also Deutschland ist schon seine zweite Heimat geworden. Und hat ihn auch ein bisschen verändert.
1: Ich glaube, es hilft schon, dass ich mit einer Deutschen zusammen bin, ganz ehrlich. Was ich an der deutschen Kultur mag, ist, man geht hier ehrlicher mit seinen Gefühlen um. Ich finde, in England ist das nicht ganz so. Hier in Deutschland sagen die Leute eher offen, wie sie sich fühlen. Wenn dir etwas nicht passt, dann sagst du das auch. Und das habe ich irgendwie von ihr und auch vom Leben hier gelernt. Heute akzeptiere ich viele Dinge einfach mehr. Und manchmal sagt sie dann auch einfach, komm, zieh's durch. Geh einfach mit dem Flow.
2: Just go with the flow, as we say.
0: Ja, und wir gehen jetzt auch mit dem Flow, dem von Tom Gregorys neuer Single. Das ist für euch How It Was Before.

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3: Mit Daniel Dähling. Guten Tag. Bei Hitze und Sonnenschein in den Badesee. Eigentlich eine schöne Vorstellung, die aber leider eine große Schattenseite mit sich trägt. Allein im Juni hat es 99 Badetote in Deutschland gegeben. Das meldet die Deutsche Lebensrettungsgesellschaft. Die meisten Toten gab es bei uns in NRW. Und meistens sind es Männer unter 30 Jahren, sagt die DLRG. Ertrinken passiert ganz leise. Auf einmal ist der Mensch weg, ohne viel Geschrei und wildes Geplansche. Uli Reitinger, was kann ich also machen, um Badenden in Not zu helfen?
4: Also erstmal muss man ja überhaupt erkennen, dass sich jemand in Not befindet. Aber wenn sich jemand kaum bewegt oder das Gesicht nur noch auf Wasserhöhe hat, dann sollte man schon mal genauer hingucken. Und vor allem auch ansprechen. Lieber einmal zu viel gefragt als einmal zu wenig, sagen die DLRG-Experten. Selbst einen Rettungsversuch zu starten, ist aber unter Umständen riskant. Nicht, dass am Ende zwei statt einer Person gerettet werden müssen. Aber wenn man das versucht, dann unbedingt sowas wie eine Luftmatratze oder einen Rettungsring mitnehmen, damit sich die Person in Not daran festhalten kann. Ja, und dann an Land sofort Erste-Hilfemaßnahmen einleiten und einen Rettungswagen rufen.
3: Danke, Uli Reitinger. Und diese Themen sind heute ansonsten auch noch wichtig. Bundespräsident Steinmeier lobt das Reformpaket der schwarz-roten Koalition. Im ZDF-Sommer-Interview sagt er, die Koalition habe ihre Selbstblockade aufgehoben und endlich etwas Wichtiges auf den Weg gebracht. Steinmeier räumt ein, dass Strukturreformen Stress in eine Gesellschaft setzen, die lange anderes gewohnt war. Das Interview ist heute Abend ab 19.10 Uhr im ZDF zu sehen. Beim Volkswagen-Konzern sind Werksschließungen offenbar unwahrscheinlicher geworden. Es gäbe intelligentere Lösungen, sagt Konzernchef Blume der Bild am Sonntag. Blume war Berichten zufolge mit einem großen Sparpaket beim Aufsichtsrat gescheitert. Da standen wohl weltweit 100.000 Jobs oder noch mehr auf einer Streichliste. Außerdem sollten 4 Werke in Deutschland geschlossen werden. Im rheinisch-bergischen Kreis hat es hinter einer Polizeiwache eine Explosion gegeben. Die Beamten der Wache in Overath hatten einen lauten Knall gehört und die Reste einer zerbrochenen Glasflasche sowie mehrere Nägel entdeckt. Der Staatsschutz ermittelt jetzt. Verletzte gab es nicht, aber eine Tür der Wache sowie die Terrassenüberdachung eines Hauses gegenüber seien beschädigt worden. Das allein ist schon Sensation genug. Alexander Zverev steht erstmals im Finale von Wimbledon. Der Hamburger trifft in 2 Stunden auf den Weltranglisten-Ersten Jannik Sinner aus Italien. Mehr dazu von Thomas Pleskin.
5: Mit einem Sieg wäre Zverev der erste deutsche Wimbledon-Champion seit Michael Stich 1991. Im Halbfinale hatte er sich souverän in 3 Sätzen gegen den Briten Arthur Ferry durchgesetzt. Jannik Sinner besiegte anschließend Novak Djokovic ebenfalls glatt in 3 Sätzen. Für Zverev wäre es nach seinem Triumph bei den French Open vor gut einem Monat bereits der 2. Grand Slam-Titel in diesem Jahr. Allerdings spricht die jüngste Bilanz für Sinner. Die vergangenen 9 Duelle gegen den Südtiroler hatte Zverev allesamt verloren.
3: Prime Video überträgt die Partie live und kostenlos. Soweit die Meldungen mit Daniel Dähling.
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6: Mit Christoph Kepser, hallo zusammen. Mit viel Sonne geht es durch diesen Sonntag und zwar bis zum Sonnenuntergang. Am Nachmittag zeigen sich nur wenige flache, schöne Wetterwolken. Die Temperaturen steigen bis auf 31 Grad in Geldern und in Goch an der Nierswelle. Da sind es genau diese 31 Grad. In der kommenden Nacht bleibt der Himmel sternenklar und die Luft, die kühlt sich dann angenehmerweise runter bis auf 15 oder 17 Grad. Der Montag, der startet sonnig und trocken. Nur in den frühen Stunden gibt es am nördlichen Niederrhein regional dünne Hochnebelwolken, die sich aber am Vormittag auflösen. Danach steigen die Temperaturen bis zum Nachmittag auch wieder bis zu 30 Grad. Im Schatten wird also genauso heiß wie heute. Meldungen über Verkehrsstörungen liegen mir aktuell nicht vor. Euch eine gute und sichere Fahrt. Die Blitzeanhänger, die stehen heute in Emmerich, Kranenburg und in Strahlen. Die Infos dazu findet ihr wie immer bei uns auf der Internetseite antenne-niederrhein.de. Und wir starten mit Miley Cyrus und Flowers in den Nachmittag. Christoph Kepser hier, hallo zusammen. We were good.

0: Bei euch im Radio läuft Antenne Niederrhein mit Sport vor Ort und Christoph Kepser. Und wir sprechen natürlich heute über Tennis. Wie sollte es anders sein? Heute großes Finale in Wimbledon. Da spielt heute Alexander Zverev gegen Jannik Sinner, die Nummer 1 in der Tennis-Weltrangliste. Es geht um das große Finale von Wimbledon. Und ja, Alexander Zverev könnte heute seinen zweiten Grand Slam in Folge gewinnen. Wie es damit aussieht, das erfahrt ihr heute ab 17 Uhr natürlich hier bei Antenne Niederrhein. Und wir haben zwei Tennisexperten hier bei mir im Studio, Johannes und Lukas Kepser. Johannes, wenn wir jetzt auf das Finale gucken, was ist dein Tipp? Wie sieht's da aus?
1: Heute würde ich tatsächlich mit Zverev gehen. Einmal, weil ich ein riesen Fan bin und weil von den Spielanlagen finde ich, Zverev kann ja jeden schlagen. Der ist absoluter Allrounder, hat kaum Schwächen. Und nach dem French Open-Sieg glaube ich, dass er das Zeug hat, heute nochmal alles zu zeigen, was er hat.
0: Echt, hätte ich jetzt nicht gedacht. Also ich hätte jetzt gedacht, da kommt so der Tipp, Sinner ist eigentlich unbesiegbar. Dass er das nicht ist, haben wir gesehen, insbesondere dann, wenn es heiß wird. In Wimbledon wird es heute auch heiß sein. Ist das auch so ein bisschen Vorteil für Zverev? Der hat sich schon ein paar Mal durchgekämpft bei Hitze?
1: Mit Sicherheit, ja. Hitze tut ihm, glaube ich, je schneller der Ball, desto besser für ihn. Dann kommen die Aufschläge weniger zurück. Aber ja, der hat trotzdem ein stabiles Spiel und ich glaube, wenn er alles gibt, er braucht natürlich so ungefähr das Spiel seines Lebens, aber ich glaube, das kann er schaffen.
0: Wir sind sehr gespannt und bleiben dran, aber ihr seid natürlich nicht hier, weil wir über rein Tennis sprechen wollen, über den großen Tennis, sondern über den etwas kleineren Tennis. Ihr habt etwas vor in der Gemeinde Kranburg, was so ein bisschen Trend ist. Erzählt uns ein bisschen was davon, was ihr tut.
1: Genau, wir haben jetzt vor, einen Paddleplatz zu bauen, beziehungsweise eine Paddleanlage mit drei Outdoor-Plätzen.
0: Drei Outdoor-Plätze. Ich habe immer gedacht, wenn wir über Paddle-Tennis sprechen, das Ganze findet drinnen statt, weil da ein Glaskasten drumherum ist.
1: Die allermeisten Plätze sind tatsächlich in ehemaligen Tennishallen oder überdacht in Hallen. Aber es gibt eben auch die Möglichkeit, das komplett draußen zu machen. Die Glaswände gibt es sowohl drinnen als draußen. Und ich finde, draußen macht es viel mehr Spaß. Ich komme ja vom Tennis. Ich liebe es immer, draußen direkt in der frischen Luft unter der Sonne Sport zu machen. Und so haben wir uns das auch vorgestellt für die Paddleplätze.
0: Wir haben gerade darüber gesprochen. Ein Paddleplatz ist natürlich nicht in der Größe gleichzusetzen wie ein normaler Tennisplatz. Wie sind so die Größendimensionen?
2: Also die Paddleplätze sind kleiner als die Tennisplätze, von der Aufteilung ähnlich, aber genau, es ist halt ein kleineres Feld und es hat keinen Auslauf. Also direkt da, wo der Platz zu Ende ist, fängt dann eine Glaswand an und dann spielt man quasi in einem Käfig.
0: Vergleichbar, sag ich mal, wenn man so ein bisschen kennt vom Squash-Spielen, dürfen die Wände auch mitbenutzt werden?
2: Die Wände dürfen oder sollen auch mitbenutzt werden. Der Ball muss allerdings immer vorher aufticken. Also man darf den Ball jetzt nicht auf die gegnerische Seite direkt ans Glas spielen, sondern der Ball muss immer aufticken, aber dann kann man den Ball halt gegen das Glas springen lassen und ihn dann spielen. Oder nachdem er aufgetickt ist, kann man den Ball auch gegen die eigene Scheibe spielen und dann übers Netz. Also das funktioniert und das sorgt auch dann für spektakuläre Ballwechsel.
0: Ich wollte gerade sagen, das klingt, als wenn es sehr, sehr dynamisch und sehr, sehr schnell wird, ne?
2: Ja, dadurch ist es halt schwer möglich, Punkte direkt zu machen. Beim Tennis kann man ja durch harte Schläge Winner schlagen, sag ich mal. Und hier ist es halt, wenn man den Ball hart schlägt, tickt der Ball auf, geht gegen die Scheibe und der Gegner hat in der Regel dann oft einen leichten Schlag. Es sei denn, man schlägt den so hart, dass er dann aus dem Käfig rausspringt oder wieder auf die andere Seite. Aber man hat halt durch dieses Spielsystem, sag ich mal, sehr schnell und auch auf niedrigem Niveau schon oder auch auf hohem Niveau immer sehr, sehr viel und spektakuläre Ballwechsel.
0: Die Schläger sind nicht so groß logischerweise wie beim Tennis, sondern die sind ein bisschen anders. Erzähl uns was dazu.
2: Die Schläger sind etwas kleiner als beim Tennis und ja, im Prinzip nicht vergleichbar. Also die sind eher, ich sag mal so, wie Strandschläger aufgebaut. Natürlich dann jetzt viel professioneller, aber genau, die sind kleiner, um es runterzubrechen.
0: Ja, Johannes, wenn wir über die Schläger sprechen, ist das so, ihr macht das zu dritt, ihr drei, das heißt, euer Bruder Vincent ist auch noch mit am Start. Und was schön ist, wie ich finde, es gibt eine Kooperation mit einem Hersteller aus Goch, das heißt, ihr seid auch in einem direkten Austausch hier am Niederrhein, ne?
1: Genau, wir haben als Partner Cords, die Schläger von Cords, die bieten wir bei uns an der Anlage auszuleihen. Da haben wir einen großen Leihautomaten, wo wir alle Kunden quasi, die können noch keinen Schläger haben, sich die Schläger ausleihen können. Und ja, wir haben jetzt mal die ersten Schläger davon probiert und sind super zufrieden, sind Top-Schläger und es macht super Spaß, mit denen zu spielen.
0: Und das Schöne ist, dass es eine Firma, die aus Goch kommt. Also da muss man eben auch dazu sagen, eine Kooperation mit einem von der Sportszene, den man hier bei uns im Kreis Kleve kennt, Joachim Böhmer, man darf den Namen ruhig mal sagen, ne?
1: Genau, da sind wir sehr dankbar, dass das geklappt hat. Das war uns auch wichtig, dass wir möglichst viele regionale Partner finden und dass wir da uns gegenseitig unterstützen.
0: Ihr spielt jetzt in Kranburg. Wo ist das Ganze angesiedelt, damit diejenigen, die sagen, Mensch, das interessiert mich doch sehr, da würde ich gerne mal gucken gehen, wo muss ich hin?
1: Die Anlage wird entstehen gegenüber von dem Sportplatz des TuS Kranburg am Sportzentrum. Die Anlage kennen, wissen, wo es ist. Ist ziemlich nah am Ortskern und wir hoffen, viel belebt.
0: Lukas, wenn wir darüber sprechen, dass ihr sagt, ihr seid sozusagen in der Bauphase, seid ihr aber schon ganz schön weit, weil es geht bald los, ne?
2: Genau, also in 3 Wochen geht der Spielbetrieb schon los. Wenn ich jetzt gerade auf die Baustelle gucke, ist das schwer vorstellbar, aber es wird so sein. Am 1. August ist geplant, dass der Spielbetrieb losgeht.
0: Das Ganze könnt ihr erleben ab August, das große Padel-Tennis-Event in Kranenburg, habt ihr gerade gehört, hier bei Antenne Niederrhein.

0: Bei euch im Radio läuft Antenne Niederrhein mit Sport vor Ort und Christoph Kepster. Und ja, so wie ihr das kennt bei uns, in der Vorbereitungsphase zur neuen Saison schauen wir rüber in den FOBA Cup. Kollege Ralf Fischer sieht die Partie Strahlen gegen Fürth. Es ist sozusagen das Auftaktwochenende des FOBA Cups, Ralf, oder?
1: Ja, kann man sagen. Der erste Spieltag begann zwar bereits gestern. Da hat Herungen gegen Fernung mit 0-7 verloren. Allerdings ist heute der erste Spieltag und hier in Fürth heute, ja, bei Temperaturen um die 30 Grad ist es natürlich schwierig, diese Partie zu spielen. Aber ich denke, beide Teams spielen hier auf Augenhöhe. Strahlen als Aufsteiger. Bin ich mal gespannt, wie sie sich jetzt schlagen werden. Souverän durchmarschiert letzte Saison in der Kreisliga B. Und der SV Fürth so gerade eben drin geblieben in der Kreisliga A. Und jetzt stehen sie sich hier zum ersten Mal übrigens gegenüber. Letztes Jahr haben sie im Pokal gegeneinander gespielt. Da hat der SV Fürth den SV Strahlen rausgeworfen. Und heute eben diese zweite offizielle Partie. Ja, wer hätte das vor Jahren gedacht? SV Fürth gegen SV Strahlen in einem solchen Spiel. Aber die Zeiten haben sich nun mal geändert. Ja, der FOBA Cup, du hast es gesagt, Christoph, traditionell wird er von den Amateurteams hier am Niederrhein, am unteren Niederrhein als Vorbereitung genutzt. Und so ist es auch heute. Thomas Geist, der Trainer des SV Strahlen, tritt mit der gleichen Mannschaft an, hat er mir vorhin gesagt, wie die Aufstiegsmannschaft. Und hat allerdings 8-9 neue Spieler haben sie verpflichtet, der SV Strahlen, und die müssen jetzt natürlich eingebaut werden ins Team. Das wird er allerdings nicht heute machen, sondern vielleicht in der zweiten Halbzeit wird er den einen oder anderen bringen. Im Moment vertraut er eben dieser Elf aus dem letzten Jahr. Ja, der SV Fürth in den ersten Minuten hier, ich will nicht sagen die spielbestimmende Mannschaft, aber sie haben natürlich eine andere Körperlichkeit noch als der SV Strahlen im letzten Jahr in der Kreisliga B. Da müssen sie sich erstmal dran gewöhnen, die Jungs. Und da bin ich mal gespannt, ob sie das heute hier schon zeigen werden. Also, die ersten Minuten sind gelaufen, Spielstand noch 0-0 und damit wieder zurück ins Studio zu Christoph Kepser nach Kleve.
0: Vielen Dank, Ralf Fischer, für den ersten Eindruck von der Partie SV Fürth gegen den SV Strahlen. Beim FOBA Cup gehört habt ihr das hier bei Antenne Niederrhein.
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1: Mit Christoph Capsalo zusammen. Sonne pur bestimmt diesen Sonntag bis zum Abend am Nachmittag. Bilden sich nur ein paar schüchterne, flache Schönwetterwölkchen. Die Temperaturen, die klettern auf bis zu 31 Grad hoch. Die haben wir auch schon. Dazu weht ein schwacher bis mäßiger Nordostwind, der für trockene Luft sorgt. Und zwar auch so, dass es keine Schwüle gibt. In Etzum, da müssen wir gerade 31 Grad. Und in Kleve am Reichswald sind es ein bisschen weniger, nämlich 30 Grad. Die Nacht, die ist sternklar. Bis zum Morgen sinken die Werte auf angenehme, kühle 15 Grad. Also da könnt ihr nachts schön lüften. Auch der Montag zeigt sich sonnig und trocken. Lediglich in den Frühstunden können am nördlichen Niederrhein dünne Hochnebelwolken auftauchen, die sich im Laufe des Vormittags dann aber auch auflösen. Am Nachmittag sind dann wieder 30 Grad im Schatten drin, also wieder knallerheiß. Wir gucken auf die Autobahn, nichts los da, kommt gut an. Die Blitzeranhänger, die stehen heute in Emmerich, Kranenburg und in Strahlen. Und die Infos, die findet ihr jederzeit aktuell auf antenneniederrhein.de. Wir machen weiter mit George Ezra und Blame It On Me, Christoph Kepser hier. Hallo zusammen.
2: Ja.

0: An diesem Sonntag berichten wir bei Antenne Niederrhein und Sport vor Ort über den FOBA Cup und zwar vom ersten Spieltag. Wir sind heute beim SV Fürth gegen den SV Strahlen und der Gast, der macht mächtig Druck, Ralf Fischer.
1: Ja, so kann man sagen. Der sogenannte Hydration Break ist vorüber und der SV Strahlen dreht auf mit einem Doppelschlag. Führen sie hier mit 2:0 in der 11. Minute war Sebastian Moldovan und in der 14. Mike Noldes, die zwei Torgaranten auch des letzten Jahres, die hier auf 2:0 gestellt haben. Und jetzt bin ich mal gespannt auf die Reaktion des SV Fürth, die bislang noch gar nicht so im Spiel waren. Die rund, ja, ich denke, gut 100 Zuschauer sind es hier bei brütender Hitze, die sich auf der Platzanlage hier eingefunden haben. Schatten gibt es hier nicht viel, um genau zu sein. Zwei Schattenflächen. Auf der einen sitzt die Strahlener Bank mit ihrem Anhang. Ja, und auf der anderen, da sitze ich unter einem Baum. Und die anderen da hinten, die stehen alle in der prallen Sonne. Also keine optimalen Bedingungen für die Spieler und für die Zuschauer. Aber der SV Fürth muss natürlich jetzt eine Reaktion zeigen. Und das haben sie auch schon gemacht. Sie hatten eine Riesenchance. Toll rausgespielte Aktion über die rechte Seite. Der Ball kam flach nach innen, aber dann aus gut 7-8 Meter schoss der Stürmer vorbei. Das Tor war leer. Also das hätte der Anschlusstreffer sein können. Aber im Moment haben sie die Initiative hier ergriffen. Die Strahlener lassen jetzt den SV Fürth etwas spielen. Vielleicht machen sie es extra, um auf Konter zu spielen. Ich weiß nicht, ob Thomas Geist diese Devise jetzt ausgegeben hat. Jedenfalls im Moment mehr Spielanteile und Ballbesitz für den SV Fürth. Spielstand 0:2 aus Sicht des SV Fürth und damit zurück ins Studio nach Kleve.
0: Vielen Dank, Ralf Fischer, für diesen Eindruck von der Partie. SV Fürth gegen den SV Strahlen vorm FOBA Cup gehört hier bei Antenne Niederrhein.

0: Am ersten Spieltag des FOBA Cups stehen sich heute der SV Pferd und der SV Strahlen gegenüber. Der Aufsteiger aus der Kreisliga B, der SV Strahlen, der hat mächtig Gas gegeben in der ersten Viertelstunde, 2 Tore gemacht. Drei Fischer, hat sich daran noch was getan?
1: Nein, Spielstand weiterhin 2:0 für den SV Strahlen und sie haben die Sache hier im Griff, würde ich sagen, halten die Pferd vom eigenen Tor weg, bis auf die eine Großchance hat Pferd eigentlich keine weitere Chance hier kreieren können, aber das Tempo ist auch jetzt weniger geworden, Strahlen macht nicht mehr als nötig und ich denke, die Hitze, die kostet auch ihren Tribut bei den Spielern, die eine Pause, die sie hatten, die haben sie zwar genutzt, aber natürlich ist es eine Tortur, hier bei 30 Grad auf dem Platz zu stehen, zum Glück spielen sie auf Naturrasen und nicht auf Kunstrasen, das wird dann noch ein bisschen wärmer werden von unten. Also, dass das Tempo nicht so hoch ist, das kann man durchaus nachvollziehen. Zumal beide Mannschaften auch erst in der ersten Trainingswoche sind, da kann einiges noch nicht stimmen. Und das sieht man auch bei beiden Teams hier deutlich an. Wobei der SV Strahlen natürlich das eingespieltere Team ist und ich denke, das ist auch hier das Entscheidende. Da wissen sie genau, wie die Laufwege sind und das merkt man ihnen an. Die Spielfreude und auch an den ersten beiden Toren war es zu erkennen. Also Spielstand weiter hier, 2:0 für den SV Strahlen und damit zurück ins Studio nach Kleve.
0: Vielen Dank, Ralf Fischer, und wir bleiben natürlich dran für euch hier bei Antenne Niederrhein bei Sport vor Ort.
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1: Ich bin Tine Klimach. Die Bundesregierung ist zufrieden mit ihren Reformen. Die Mitte liefert, sagt der Kanzler. Von den Ländern kommt dagegen Kritik. Sachsens Ministerpräsident Kretschmer etwa hält die Beschlüsse der schwarz-roten Koalition für unzureichend, um Deutschlands wirtschaftliche Schwäche zu überwinden, wie er der Zeitung Welt sagte.
2: Das Spargesetz für Krankenkassen, die neuen Regeln fürs Heizen und die Rentenreform. Für Kretschmer sind das nur erste Schritte in die richtige Richtung. Noch sei man sehr weit weg von einem Maßnahmenpaket, das wirklich Aufschwung bringt, so der CDU-Politiker. Aber Berlin gelinge es irgendwie nicht, Entscheidungen zu treffen, die dafür notwendig seien. Kretschmer fordert weniger Regulierung, statt immer neue Richtlinien zu schaffen. Zuvor hatte schon Mecklenburg-Vorpommerns Landeschefin Schwesig vor allem die Rentenpläne der Regierungskoalition scharf kritisiert. Tanja Wagner, Nachrichtenredaktion.
1: Irans Revolutionsgarden haben US-Militärbasen in mehreren Golfstaaten und in Jordanien angegriffen. Das US-Militär wiederum hatte zuvor in der Nacht Ziele im Iran angegriffen. Die Attacke sei eine Reaktion auf einen iranischen Angriff auf ein Containerschiff in der Straße von Hormuz gewesen, hieß es. Der Iran erklärte die Meerenge erneut für gesperrt. Seit 2003 sind in einem Juni noch nie so viele Menschen beim Baden ums Leben gekommen wie zuletzt. Das geht aus einem aktuellen Bericht der DLRG hervor. Insgesamt starben bundesweit fast 100 Menschen im Juni. Die DLRG spricht selbst von einem tragischen Start in die Badesaison.
3: 90% der Badetoten im Juni waren Männer, die meisten davon nicht älter als 30 Jahre. Laut DLRG überschätzen junge Männer oft ihre eigenen Fähigkeiten und bringen sich selbst in Gefahr. Häufig sind es unerwartete Strömungen, Temperaturunterschiede, schlechte Schwimmfähigkeiten und Sprünge in zu flache Gewässer, die zum Ertrinken führen. Die DLRG rät deshalb dringend, im besten Fall nicht allein schwimmen gehen, beim Baden auf Alkohol und andere Drogen verzichten und bitte nur bewachte Badestellen nutzen. Jonas Mikolajczak, Nachrichtenredaktion.
1: Den Instagram-Auftritt der norwegischen Fluggesellschaft Norwegian ziert heute das Logo des britischen Mitbewerbers British Airways. Grund dafür ist eine Online-Wette um das WM-Viertelfinale zwischen Norwegen und England. Nach der unglücklichen 1:2-Niederlage der Norweger löst die Airline ihre Wettschulden nun also ein. Seit der Nacht ist ihr Account mit dem Logo der Briten versehen.
4: Und das waren die Nachrichten mit Tine Klimach.
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6: Mit Christoph Kepser, hallo zusammen. Der Sonntag bringt Sonne pur, nachmittags entstehen nur vereinzelt schmale und flache Schönwetterwölkchen, die Temperaturen steigen auf bis zu 31 Grad. Ein schwacher bis mäßiger Nordostwind, der hält die Luft angenehm trocken. In Weeze am Schloss Kalbeck und in Kalka stehen aktuell 31 Grad auf dem Thermometer. In der Nacht bleibt es sternenklar, dabei kühlt sich die Luft bis zum Morgen auf angenehme 15 Grad runter. Da könnt ihr heute Nacht gut die Fenster aufstellen zum Durchlüften. Am Montag setzt sich nämlich das sonnige und trockene Wetter fort. Da wird es wieder ganz schön heiß, nur ganz früh zeigen sich am nördlichen Niederrhein örtlich dünne Hochnebelwolken, die sich aber später am Vormittag auflösen. Danach geht es dann mit den Temperaturen hoch bis auf 30 Grad im Schatten. Auf die Straßenbahn, weiterhin nichts los, auf unseren Autobahnen euch eine gute und eine sichere Fahrt. Die Blitzeranhänger, die stehen heute in Kranenburg, Strahlen und in Emmerich. Die Infos, wie immer, aktuell auf antenneniederrhein.de. The Kid LAROI und Justin Bieber starten mit Stay und Christoph Kepser hier. Hallo zusammen.

0: Beim Fußball-Fobacup stehen sich heute der SV Pferd und der SV Strahlen gegenüber. Zur Halbzeit stand es 2:0 für den Gast aus Strahlen. Ralf Fischer, wie sind die Mannschaften aus der Pause gekommen?
1: Ja, unverändert, soweit ich sehen kann, beide Teams hier zurückgekehrt auf die grüne Wiese. Die zweite Halbzeit läuft, alles unverändert. Der SV Strahlen versucht jetzt über Konter zum Erfolg zu kommen. Der SV Pferd versucht hier endlich mal Zugriff auf das Spiel zu bekommen. Das ist ihnen in der ersten Hälfte nicht ganz gelungen. Ein, zwei Chancen konnten sie sicher rausspielen, aber ansonsten war hier der SV Strahlen die klar spielbestimmende Mannschaft. Ich bin gespannt, ob die Kräfte reichen, denn Kreisliga B, Kreisliga A ist dann doch ein Sprung, auch was die Körperlichkeit angeht. Da bin ich mal gespannt, ob sie es hier über die Zeit bringen werden. Im Moment sieht es gut aus für den SV Strahlen. 2:0 die Führung und damit wieder zurück zu Christoph Gebser und dem Neuesten vom Sport.
0: Vielen Dank, Ralf Fischer. Aktueller Spielstand, ihr habt es gehört, in der Partie SV Pferd gegen SV Strahlen beim Fobacup. 2:0 für die Gäste aus Strahlen. Wir bleiben dran. Christoph Gebser hier. Hallo zusammen.

0: 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Die Vorentscheidung beim FUBA Cup zwischen dem SV Fürth und dem SV Strahlen ist gefallen. Mein Kollege Ralf Fischer sieht die Partie und ich glaube, bei den Temperaturen und bei den Bedingungen kann man davon ausgehen, dass der, wie sagt man so schön im Fußball, der Drops gelutscht ist.
1: Ja, so kann man sagen. Du hast es auf den Punkt gebracht, das 3:0, was soeben gefallen ist durch Mike Noldes mit seinem zweiten Treffer, denke ich, ist mehr als eine Vorentscheidung, denn die Temperaturen lassen natürlich nicht nach. Und man sieht es jetzt auch an der Körpersprache der Fährter. Das war sowas wie ein Genickschlag. Also da wird, glaube ich, jetzt nicht mehr viel kommen. Sie versuchen es zwar immer wieder mit langen Bällen, das haben sie auch in den ersten Minuten der zweiten Halbzeit hier gemacht, aber bei diesen Temperaturen hat wohl kein Spieler richtig Lust, da jedes Mal hinterher zu rennen. Und deswegen gehen auch viele Bälle da eins aus. Aber jetzt ist Fährt noch mal vorne im 16-Meter-Raum. Das könnte was werden. Das müsste der abschließen, aber er dreht sich dann doch einmal zu viel und die Strahlener Abwehr ist zur Stelle. Also es sieht gut aus für den SV Strahlen, für den ersten Sieg hier im FOBA Cup. 3:0 die Führung und damit zurück ins Studio nach Kleve.
0: Vielen Dank, Ralf Fischer von der Partie SV Fürth gegen den SV Strahlen. Die Strahlener führen mit 3:0. Gehört habt ihr das hier bei Sport vor Ort. Und Christoph Kepser, hallo zusammen.
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1: Mit Christoph Ketzer, hallo zusammen. Mit viel Sonne geht es durch diesen Sonntag bis zum Sonnenuntergang am Nachmittag. Zeigen sich nur wenige flache, schönen Wetterwolken. Die Temperaturen, die gehen rauf bis auf 31 Grad. Und genau die messen wir gerade auch in Kevela. Und in Emmerich, da sind es am Drususbrunnen in Elten 30 Grad. In der kommenden Nacht bleibt der Himmel sternklar. Die Luft, die kühlt sich bis zum Morgen runter auf angenehme 15 Grad. Da ist Lüften angesagt. Der Montag, der startet dann wieder sonnig und trocken. Nur in den frühen Stunden gibt es am nördlichen Niederrhein regional dünne Hochnebelwolken, die sich ja beim Verlaufe des Vormittags auflösen. Danach steigen die Temperaturen bis zum Nachmittag wieder auf bis zu 30 Grad im Schatten, also knallerheiß, so wie heute. Alles frei weiterhin bei uns auf den Autobahnen. Euch eine gute und sichere Fahrt. Die Blitzeranhänger, die stehen heute in Strahlen, Emmerich und in Kranenburg. Die Infos dazu findet ihr, wie immer, gut sortiert bei uns auf der Internetseite antenneniederrhein.de. Christoph Ketzer hier. Schönen Nachmittag mit uns.

0: Beim Fußball-Foba-Cup gibt es so etwas wie ein Schützenfest beim SV Pferd. Mittlerweile sind insgesamt 5 Tore gefallen. Allerdings sieht es nicht gut aus für den Gastgeber, den SV Pferd. Der SV Strahlen beherrscht die Partie, Ralf Fischer, oder?
1: Ja, so kann man es definitiv sagen. Die Partie neigt sich dem Ende entgegen, aber der SV Strahlen gibt weiterhin Gas, führt mittlerweile mit 5:0 und der SV Pferd, da muss man Sorge haben, dass sie jetzt hier sogar auseinanderfallen beim 3:0. Das sah es ja schon nicht gut aus, die Körpersprache. Da hatten sie eigentlich schon von dieser Partie verabschiedet, aber der SV Strahlen hat weitergemacht und erneut Moldovan, der bereits den ersten Treffer erzielt hatte, konnte auf 4:0 stellen und zwischendurch dann noch das 3:0 durch Noldes und eben diese beiden Torschützen, jeder zwei, wurden dann ausgewechselt. Und da hat man gedacht, jetzt nehmen sie ein Tempo raus, aber genau das Gegenteil war der Fall. Leon Ibishi war es, der das 5:0 mit einem wunderschönen Treffer erzielte. Gut aus 20 Meter zog er ab, oben rechts in den Giebel. Keine Chance für den Vierter Torhüter, da noch ranzukommen. Und es sieht nicht so aus, als wenn der SV Strahlen hier noch nachlassen würde. Ich bin mal gespannt, wie es am Ende aussehen wird, aber das Wort Schützenfest, das trifft es doch ganz genau.
0: Vielen Dank, Ralf Fischer, für den Einblick aus der Partie SV Pferd gegen den SV Strahlen vom Foba Cup. Aktueller Spielstand 5:0 für die Gäste des SV Strahlen. Gehört habt ihr das hier bei Antenne Niederrhein.

0: In der FOBA-Cup-Partie zwischen dem SV Fürth und dem SV Strahlen ist das halbe Dutzend voll. Ralf Fischer, wer hat das sechste Tor für den SV Strahlen erzielt?
1: Erneut Leon Ibishi war es nach einem, ja, ich sag mal, Torwartfehler, der den Abschlag nicht weit genug wegbrachte. Der Ball kam sofort wieder zurück über die Abwehr des SV Fürth auf eben Leon Ibishi, der völlig unbedrängt sich die Ecke aussuchen konnte und den Ball dann in die rechte Ecke schob und somit auch hier seinen zweiten Treffer erzielen konnte. Also, hier ist der Drops gelutscht, wie du es so schön vorhin gesagt hast, und es steht 6:0, damit zurück ins Studio nach Kleve.
0: Ja, vielen Dank, Ralf Fischer, und wir wollen natürlich gleich hören, wie die Trainer diese Partie gesehen haben. Das machen wir gleich auf der anderen Seite der Uhr. Christoph Kepse hier. Tschüss, bis gleich.
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1: Ich bin Tine Klimach. Bundespräsident Frank-Walter Steinmeier begrüßt die von der Koalition beschlossenen und angestoßenen Reformen. Endlich sei etwas passiert, sagte Steinmeier im Sommerinterview von ZDF Berlin Direkt. Nun sei zunächst Geduld und Ausdauer bei der Umsetzung der Beschlüsse gefragt. Entscheidend sei, dass daraus wirtschaftliches Wachstum entstehe, so Steinmeier. VW plant einen Großumbau. Zehntausende Stellen könnten wegfallen. Standorte sind in Gefahr. In der angespannten Lage versucht Konzernchef Oliver Blume jetzt Hoffnung zu verbreiten. Es gebe intelligentere Lösungen, als Werke zu schließen, sagte Blume der Bild am Sonntag.
2: Blume beruft sich auf ein laufendes Sparprogramm bei VW. Allein dadurch hätten die Fabrikkosten um durchschnittlich 20% verbessert werden können. Allerdings war der VW-Chef Berichten zufolge gerade im Aufsichtsrat mit einem weiteren Sparprogramm gescheitert. Der Betriebsrat hatte Blume bis Freitag ein Ultimatum gestellt. Er sollte der Belegschaft reinen Wein über die Pläne einschenken. Passiert ist nichts. Angeblich sollen mehr als 100.000 Stellen gestrichen und die Werke in Hannover, Emden, Zwickau sowie Audi in Neckarsulm geschlossen werden. Tanja Wagner, Nachrichtenredaktion.
1: Der Verband kommunaler Unternehmen fordert strengere Regeln für die Wasserentnahme in Deutschland. Hintergrund sind der Klimawandel, häufigere Trockenperioden und knapper werdende Grundwasservorräte.
3: Der Verband verlangt, genehmigungsfreie Wasserentnahmen auch im privaten Bereich möglichst einzuschränken und alle Entnahmen digital zu erfassen. Die öffentliche Wasserversorgung müsse bei Engpässen Vorrang haben. Außerdem brauche es einen besseren Schutz des Grundwassers vor Schadstoffen. Eine vom Verband in Auftrag gegebene Umfrage zeigt, die meisten Menschen achten nach eigenen Angaben bereits auf ihren Wasserverbrauch. Zugleich erwartet eine Mehrheit, dass Haushalte, Industrie und Landwirtschaft im Fall von Wasserknappheit gemeinsam Verantwortung übernehmen. Thomas Bleskin, Nachrichtenredaktion.
1: Zum Sport. Alexander Zverev spielt zur Stunde als erster deutscher Finalist im Männer-Einzel seit 1995 um den Wimbledon-Titel. Im Endspiel trifft der Hamburger auf den italienischen Titelverteidiger und Weltranglisten-Ersten Jannik Sinner. Die vergangenen 9 Duelle mit Sinner hat Zverev zwar verloren, aber dank des French Open-Siegs Anfang Juni neues Selbstbewusstsein gewonnen.
4: Und das waren die Nachrichten mit Tine Klimach.
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6: Mit Christoph Ketzer, hallo zusammen. Sonne pur bestimmt diesen Sonntag bis zum Abend. Am Nachmittag bilden sich nur ein paar schüchterne, flache, schönen Wetterwölkchen. Die Temperaturen, die gehen rauf auf bis zu 32 Grad. Dazu wird ein schwacher bis mäßiger Nordostwind, der für zumindest trockene Luft sorgt. 32 Grad sind es gerade in Röhrt und 31 Grad in Kranburg am Museum Katharinenhof. Da bin ich vorhin noch mit dem Fahrrad entlang geradelt. Die Nacht, die ist sternklar. Bis zum Morgen sinken die Werte dann auf angenehme 15 Grad. Da könnt ihr also fein heute Nacht lüften. Auch der Montag, der zeigt sich sonnig und trocken. Lediglich in den Frühstunden können am nördlichen Niederrhein dünne Hochnebelwolken auftauchen, die sich im Laufe des Vormittags allerdings auflösen. Am Nachmittag dann wieder knallheiß. 30 Grad im Schatten sind angesagt. Also viel trinken und schön eincremen gegen die Sonne. Ich habe eine Meldung von der A3, die ist nicht so gut. A3 Arnheim Richtung Oberhausen zwischen Rees und Hamminkeln gibt es einen Unfall. Der Rettungshubschrauber, der ist dort im Einsatz. Die Richtungsfahrbahn ist gesperrt, der Verkehr wird abgeleitet. Empfohlene Umleitung ist die U8, da dauert es deutlich länger, bis zu einer Stunde. Also fahrt bitte entsprechend vorsichtig. Da, wo es geht, euch eine gute und eine sichere Fahrt. Die Blitzeanhänger, die stehen heute in Emmerich, Kranenburg und in Strahlen. Und die Infos, die findet ihr bei uns auf der Internetseite antenneniederrhein.de. Christoph Kepse hier, schönen Nachmittag mit uns. Hallo zusammen.

0: Traumstart für den SV Strahlen beim FOBA Cup in diesem Jahr. 6:0 gab es den Sieg beim SV Pferd. Mein Kollege Ralf Fischer hat die beiden Trainer jetzt bei sich. Ich denke, zumindest Thomas Geis wird ganz zufrieden sein, ne?
1: Ja, das denke ich auch. Er steht jetzt bei mir und Sascha Heigl, stehen jetzt beide bei mir. Der eine freut sich natürlich mehr als der andere. Thomas, 6 Tore im ersten Testspiel, kann man ja sagen. Ihr habt ja auch jetzt angefangen wieder mit dem Training. Ich denke, ja, war die Erfahrung heute ausschlaggebend, oder?
2: Nein, also ich denke mal, erstmal ob 6 oder 3 oder 4 Tore ist egal in der Vorbereitung. Wichtig ist die Art und Weise, wie wir spielen. Und wir wollten dominant auftreten, wollten von Anfang an etwas Gutes zum Fußball tun, immer nach vorne spielen. Das haben wir gemacht, das hat dann geklappt. Und deswegen bin ich auf jeden Fall zufrieden, auch mit den Neuzugängen, die wir heute eingesetzt haben, die erste Mal gespielt haben für den Club. Hat aber nichts mit der Erfahrung zu tun, sondern eher mit der Art und Weise, wie wir auch aus der letzten Saison Fußball spielen. Und das haben wir rübergenommen in diese Saison und wir haben auch nicht vor, da was dran zu ändern.
1: Ja, Sascha, am Ende 0-6. Ich denke, da hast du sicherlich mehr Gegenwehr von deiner Mannschaft erwartet.
3: Ja, für uns ist eine besondere Situation. Wir kennen uns jetzt erst 1,5 Wochen. Die Mannschaft hat einen Umbruch erfahren. Das gilt es jetzt aufzufangen, die Mannschaft kennenzulernen, die Fehler zu analysieren, die passiert sind. Dafür war das Spiel heute sehr wertvoll. Und wir werden jetzt weiter hart in der Vorbereitung arbeiten. Unser Ziel ist Mitte August, dass wir ab dem ersten Spieltag Punkte einfahren, um eine stabile Saison zu haben. Und darum geht es. Heute haben wir verdient verloren. Es ist klar, dass man gegen eine Mannschaft, die ja schon fast grandios aufgestiegen ist in die A-Liga, dass da eine Ballsicherheit drin ist, ist ganz klar. Natürlich hätte ich mir mehr Gegenwehr gewünscht, aber das zeigt auch auf, wo wir noch ran zu arbeiten haben, und daran werde ich jetzt mit der Mannschaft arbeiten. Also es ist nichts schlimm. Das Spiel ist verloren, verdient verloren, und das müssen wir akzeptieren. Und wir haben Aufgaben und die gilt es jetzt zu lösen.
1: Ja, Thomas, musst du jetzt deine Mannschaft bremsen oder sagst du weiter so, lässt sie laufen?
2: Nee, bremsen muss man gar nicht, im Gegenteil. Wir haben noch einige Arbeit vor uns. Es ist nicht so, dass wenn man jetzt hier das sieht und das Ergebnis hört, dass alles schon fein ist. Ja, wir haben Arbeit vor uns, wir haben ja noch einige Spieler, die nicht da sind, wie Wojciech zum Beispiel, Christian Wojciech, der dementsprechend noch fehlt. Also wir haben noch einiges, auch vor allen Dingen im Defensivverhalten zu klären. Die Raumaufteilung war noch nicht optimal, aber meckern auf hohem Niveau, wenn du 6-0 gewinnst, gewinnst du 6-0. Aber trotzdem ist es nicht so, dass wir keine Arbeit mehr haben. Da kommt noch einiges auf uns zu. Und ich würde mich freuen, wenn Pferd ihre Saisonziele dementsprechend erreicht und wir unsere Saisonziele erreichen und alles ist fein.
1: Ja, Sascha, ich denke, auch in diesem Jahr kann das Saisonziel nur Klassenerhalt heißen.
3: Ja, wir müssen uns nichts vormachen. Die A-Liga wird immer schwieriger. Die Mannschaften, die von oben runterkommen, sind kein Kanonenfutter. Die Mannschaften, die von unten nach oben kommen, sind auch keine Mannschaften, die sich das durch Glück erarbeitet haben. Die Liga wird unfassbar eng, unfassbar unberechenbar. Und wir tun gut daran, die Saison ernst zu nehmen. Und ganz klar, für uns ist das Wichtigste, dass wir frühzeitig nichts mit dem Abstieg zu tun haben. Das geht über Kampf, Leistung und Einstellung. Und dann kommt das Spielerisch noch dazu und das werden wir annehmen, ja.
1: Ja, Christoph, das soll es gewesen sein. Wir haben die beiden Trainer gehört. Am Ende ein deutliches 6:0 für den SV Strahlen. Und damit wünsche ich allen noch einen schönen Sonntag. Und wir hören uns dann nächste Woche wieder. Bis dahin, ciao, ciao.
0: Vielen Dank, Ralf Fischer, von der Partie des FOBA Cups. Der SV Strahlen gewinnt beim SV Pferd mit 6:0. Gehört habt ihr das hier bei Antenne Niederrhein im Sport vor Ort mit Christoph Kepser.
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1: Das war Pitbull, I Know You Want Me. Ja, und wir gucken mal rüber nach England, um genau zu sein, nach London, nach Wimbledon, denn da ist ja das große Finale zwischen Jannik Sinner, der Nummer 1 der Tennis-Weltrangliste, und unserem deutschen Spieler Alexander Zverev. Er ist Nummer 2 der Setzliste und es ist das große Finale und es wäre die erste Chance für Alexander Zverev, 2 Grand Slam Finals in Folge zu gewinnen. Also da ist sicherlich große Spannung angesagt. Das Ganze heute live ab 17 Uhr war es am Start. Allerdings ist die Partie etwas später ins Rennen gegangen. Mit dabei auch Bundeskanzler Friedrich Merz. Er lässt sich das Ganze auch nicht entgehen. Wie es da aussieht, das erfahrt ihr hier bei mir bei Sport vor Ort mit Christoph Kepser. Hallo zusammen.

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1: Mit Christoph Kepser, hallo zusammen. Der Sonntag, der bringt Sonne pur. Die Temperaturen gehen rauf bis zu 32 Grad, hatten wir vorhin schon mal in Röhrt. Ein schwacher bis mäßiger Nordostwind hält die Luft sehr trocken. Das ist ein bisschen angenehmer als sonst bei uns am Niederrhein. Es ist ja meist sehr schwül in Strahlen. Und in Uedem am Rathaus, da messen wir gerade 31 Grad. In der Nacht, da bleibt es sternenklar. Dabei kühlt sich die Luft runter bis zum Morgen auf angenehme 15 Grad. Da kann man also Gott sei Dank heute Nacht mal gut durchlüften zu Hause. Am Montag setzt sich das sonnige und trockene Wetter fort. Nur ganz früh zeigen sich am nördlichen Niederrhein örtlich dünne Hochnebelwolken, die sich aber später am Vormittag auch auflösen werden. Danach steigen die Temperaturen wieder auf bis zu 30 Grad im Schatten, also ähnlich wie auch heute. Wir blicken auf die Autobahn bei uns, immerhin noch die A3, die uns da beschäftigt. A3 Arnhem Richtung Oberhausen zwischen Emmerich Ost und Haminken. 3 Kilometer Stau, mindestens 51 Minuten Zeitverlust sind da. Da gab es einen schweren Unfall, ein Rettungshubschrauber war im Einsatz, also bitte da entsprechend vorsichtig fahren. Euch eine gute und sichere Fahrt. Die Blitzeanhänger stehen heute in Kranenburg, Strahlen und in Emmerich. Und die Infos dazu findet ihr bei uns auf der Internetseite antenneniederrhein.de. Wir machen weiter mit Musik von Sui Vis, Control, Christoph Kepser hier. Hallo zusammen. 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

0: Tja, im August ist sie beim Sanremo mit dabei, aktuell bei Antenne Niederrhein, Bibi Rexha mit New Religion. Der 1. FC Kleve ist in der Vorbereitungsphase für die kommende Saison abgestiegen aus der Oberliga, mittlerweile angekommen in der Fußball-Landesliga. Es gab eine 1:2-Niederlage bei den Sportfreunden aus Lovik, aber das war nicht ganz so wichtig für Kleves Trainer Umut Akpina, hat er im Gespräch mit meinem Antenne Niederrhein-Kollege Ralf Fischer zu verstehen gegeben.
1: Ja, Umut, eine intensive erste Trainingswoche liegt hinter euch, 2 Testspiele. Heute das 1:2 gegen Lovik. Wie ist dein Fazit der ersten Trainingswoche?
2: Ja, die haben wir heute abgeschlossen. Heute hatten wir morgen früh noch eine Athletikeinheit im Allround absolviert. Und ja, die Müdigkeit konnte man heute speziell noch mal in der zweiten Halbzeit dann sehen. War nicht so flüssig, nicht so rund wie noch am Mittwoch, wo wir noch eine gewisse Frische hatten. Aber wir arbeiten noch auf den Saisonstart und da muss man das auch heute im Kauf nehmen.
1: Ja, ihr seid wieder im Neuaufbau. Wieder mal muss man sagen, die erste Woche liegt jetzt hinter euch. Wie ist da der Stand?
2: Ja, die jungen Spieler sind alle sehr motiviert, hören gut zu, wollen vieles sofort umsetzen, macht viel Spaß, aber natürlich haben wir auch noch genügend Arbeit vor uns. Es sind noch einige im Urlaub, einige sind noch verletzt. Die müssen wir jetzt alle sehen, weil die in den nächsten 4 bis 5 Wochen auch in die Mannschaft integrieren.
1: Ja, die Ergebnisse sind in der Vorbereitung natürlich zweitrangig. Dennoch, heute haben deine Spieler das umgesetzt, was du sehen wolltest?
2: Ja, haben es versucht umzusetzen. Viele haben am Mittwoch schon 90 Minuten gespielt und heute mussten sie wieder 90 Minuten durchspielen nach einer morgendlichen Einheit. Deshalb, es passt schon ins Bild, dass man heute so müde war.
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0: Avermax läuft bei Antenne Niederrhein mit dem Stück Tornja und in Wimbledon stehen sich ja gerade Jannik Sinner und Alexander Zverev im Finale von Wimbledon gegenüber. Beide haben bisher ihre Aufschlagspiele durchgebracht, sind gespannt, wie es da ausgeht. Wie es ausgeht, erfahrt ihr natürlich hier bei Antenne Niederrhein. Die kommende Woche, das ist die letzte Schulwoche. Ich drücke euch die Daumen, dass alles gut läuft mit euren Zeugnissen. Danach geht's ab in die Ferien. Ich wünsche euch eine schöne letzte Schulwoche. Wir hören uns morgen wieder. Christoph Kepser sagt Tschüss, bis dann.
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1: Mit Marco Röhling. Das Halbfinalspiel bei der Fußball-WM zwischen Spanien und Frankreich am Dienstag ist erst das zweite Duell beider Nationen bei einer Weltmeisterschaft. Nur bei der WM in Deutschland 2006 standen sich beide Teams schon mal gegenüber. Im Achtelfinale besiegte Frankreich die Spanier mit 3:1. Für England und Argentinien wird es bereits das sechste Aufeinandertreffen bei einer WM. Mit 3 Siegen hat England leicht die Nase vorn. Auch beim einzigen Weltmeisterschaftstitel Englands 1966 hat man zuvor Argentinien rausgeworfen. Vielleicht ein gutes Omen.
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2: Ich bin Tine Klimach. Der Konflikt um die Straße von Hormuz spitzt sich nach gegenseitigen Angriffen der USA und des Iran erneut gefährlich zu. Bereits zum dritten Mal innerhalb einer Woche bombardierte das US-Militär Ziele entlang der iranischen Südküste. Als Reaktion attackierten Irans Streitkräfte US-Ziele in Jordanien und den Golfstaaten.
3: Raketenstellungen, Munitionslager und andere Ziele bombardiert das US-Militär in Iran nach eigenen Angaben. Allein diese Woche mehr als 300. Als Begründung werden iranische Angriffe auf die Schifffahrt genannt. Der Iran seinerseits greift erneut die Golfstaaten an, in einer der deutlichsten Angriffswellen seit Wochen. Und auch Gespräche über die künftige Verwaltung der Straße von Hormuz enden gestern ohne Durchbruch. Trotz eines Rahmenabkommens der USA und des Irans ist ein klares und baldiges Ende des Kriegs noch immer nicht in Sicht. Johannes Sadek, Kairo.
2: Bundesfamilienministerin Prien will den staatlichen Unterhaltsvorschuss künftig nur noch bis zum 16. Geburtstag von Kindern zahlen. Die Ministerin wolle dazu einen Gesetzentwurf vorlegen, sagte ein Sprecher des Bundesfamilienministeriums. Die Ausgaben für den Unterhaltsvorschuss haben sich seit der Reform 2017 vervierfacht und der Unterhaltsvorschuss habe sich zu einem der größten Kostenfaktoren für die Kommunen entwickelt, hieß es. Ein Tempolimit von 130 auf deutschen Autobahnen könnte jedes Jahr bis zu 90 Menschenleben retten. Zu diesem Ergebnis kommt eine neue Studie der Björn-Steiger-Stiftung. Demnach würde dort die Zahl der tödlichen Unfälle um bis zu 30% sinken.
4: Weniger Tempo, weniger schwere Unfälle. Sollte wirklich ein Tempolimit eingeführt werden, glauben die Forscher nicht, dass Autofahrer deshalb verstärkt auf Landstraßen ausweichen oder häufig im Stau stehen. Im Gegenteil, weil es seltener schwere Unfälle gäbe, könnten Sperrungen und Umleitungen sogar abnehmen. Über ein generelles Tempolimit wird hier in Deutschland schon seit Jahren sehr emotional diskutiert. Das Bundesverkehrsministerium lehnt es allerdings weiter ab. Zoe Tassovali, Redaktion.
2: Eine schlecht ausgerüstete Wanderin aus Baden-Württemberg ist in einem nächtlichen Einsatz von einem Berggipfel geborgen worden. Die 29-Jährige sei auf die knapp 2000 Meter hohe Mondspitze im österreichischen Vorarlberg gestiegen, teilte die Polizei mit. Nach Einbruch der Dunkelheit saß die Frau aber auf dem Gipfel fest, da sie keine Lampe dabei hatte. Sie trug außerdem nur Straßenschuhe und war mit einer kurzen Hose bekleidet. Das waren die Nachrichten mit Tine Klimach.
5: Es ist ein heißer Abend, es bleibt weiterhin trocken und genauso sieht es in der Nacht aus. Da ist auch kein Regen in Sicht. Die Temperaturen gehen runter auf 19 bis 14 Grad. Und wenn wir auf die neue Woche gucken, wir machen genauso weiter. Also heiß, sonnig und ohne dabei nass zu werden.
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5: Hallo, ich bin Vera Körber. Ja, ich sag mal so, heißes Wetter, heiße Musik, ne? Nur bitte nicht zu viel mittanzen. Das könnte ein bisschen zu anstrengend sein bei der Hitze.

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0: aktuelle von Harry Styles, American Girls. Einen schönen Sonntagabend euch. Also hier habe ich ja gedacht, ach, das ist noch gar nicht passiert. Ich dachte, das wäre schon längst so. Nein, die Kaulitz-Brüder wurden in Wachs gegossen und in Berlin sind sie am Vormittag quasi bei Madame Tussauds enthüllt worden. Tom und Bill Kaulitz waren natürlich selbst auch dabei, haben gesagt, sie finden es sehr gelungen und sie fanden es auch ein bisschen spannend.
1: Sonst sieht man sich ja nur mal so im Spiegel, aber dass man sich dann wirklich von allen Seiten...
2: Ja, ich gucke mich nicht mehr so nah im Spiegel an.
1: Nee. Darum ist es ein bisschen gruselig, aber auch eine Riesenehre natürlich.
2: Im Spiegel hält man immer so einen Sicherheitsabstand. Ich mache immer schön weit weg und denke so, ja, geht schon.
1: Licht aus, genau.
0: Tom hat ja überlegt auf einer Typveränderung rum. Das geht jetzt natürlich nicht, finde ich. Ne? Also muss ja die Wachsfigur auch wieder verändert werden. So, und wo die beiden da gerade mal am Start waren, gab es natürlich auch eine sehr naheliegende Frage. Wie läuft es denn mit Wetten, dass?
1: Wetten, dass läuft gut. Wir haben regelmäßig Treffen und beraten uns. Natürlich denkt man jeden Tag auch drüber nach. Immer wenn ich was Gutes sehe, sage ich, das wäre doch eine gute Wette.
0: Ja, also wir drücken die Daumen. Wetten, das ist ja geritzt für Ende des Jahres. Ne? Und falls ihr Bock habt, euch die beiden anzugucken, wie gesagt, in Berlin bei Madame Tussauds ab sofort.
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0: Der Sommer hat uns fest im Griff, kann man sagen. In der Nacht gehen die Temperaturen runter auf 19 bis 14 Grad. Also zum Durchlüften reicht's mal kurz. Allerdings die neue Woche startet dann auch wieder heiß. Temperaturen bei 27 bis 34 Grad. Ganz viel Sonne, kein Regen in Sicht.
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0: Hallo, schönen Sonntagabend. Ich bin Vera Körber. Weiter geht's mit dem Mann, der offensichtlich sehr, sehr harte Partys feiert, aber dafür umso entspanntere Musik macht, finde ich ja. Post Malone jetzt mit Chemical.

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0: Ja, na super, das wird ja eine kurze Nacht. Aber ich bin gar nicht allein damit, denn grundsätzlich tut sich jeder Dritte in Deutschland schwer mit dem Durchschlafen. Vielleicht konntet ihr ja jetzt am Wochenende doch dann mal richtig schön ausschlafen. Ansonsten hätte Hannes Höfer jetzt ein paar Tipps für uns.
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2: Tja, jeder Dritte Deutsche pennt schlecht. Und es werden immer mehr. Das sagt jedenfalls die Wissenschaft. Ich meine, vielleicht liegt es auch nur daran, dass alle so Schlaftracker haben. Schatz, wie hast du geschlafen? Warte, ich guck mal eben nach. Mein Handy sagt gut. Ich guck auch noch mal eben, ob ich auf die Toilette muss. Ja, gut, dass es das gibt. Vielleicht gibt's ja auch bald eine App, die uns ans Atmen erinnert. Ich meine, Luft holen ist ja zwischendurch auch nicht unwichtig. Was können wir denn besser machen? Koffein vorm Schlafen vermeiden. Das soll helfen, hätte ich nicht gedacht. Oder schwere Mahlzeiten direkt bevor du in eine Falle kriegst. Also ihr könnt den Burger natürlich mit Light Mayo essen, das soll schon helfen. Mir hilft ja immer der Gemüsetrick, den habe ich jetzt von einem Mentalisten gelernt. Einfach Gemüse aufzählen von A bis Z. Freunde, ich sag euch, ich komme nicht mal bis D, dann bin ich schon im Traumland. Allerdings verhandle ich auch immer mit mir selbst. Banane ist streng genommen kein Gemüse, aber botanisch eine Beere. Ja, lass ich mal durchgehen. Seht ihr? Das ist so langweilig, da ratzt ihr schon beim Zuhören fast weg. Und wenn das nicht hilft, guckt euch alte Videos von Olaf Scholz an. Wer dabei nicht einpennt, ja, der braucht das gute Zeug aus der Apotheke. Und immer dran denken, statt Schafe zählen vor dem Schlafen, lieber was Scharfes vor dem Schlafen. Ja genau, damit meine ich nicht zu essen.
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1: Ich bin Tine Klimach. Bundespräsident Frank-Walter Steinmeier begrüßt die von der Koalition beschlossenen und angestoßenen Reformen. Endlich sei etwas passiert, sagte Steinmeier im Sommerinterview von ZDF Berlin Direkt.
2: Es könnte sein, dass wir gerade eine neue Phase in der Politik der Koalition erleben. Will sagen, dass man die Selbstblockade innerhalb der Koalition aufgehoben hat, aufgelöst hat.
1: Nun sei zunächst Geduld und Ausdauer bei der Umsetzung der Beschlüsse gefragt. Entscheidend sei, dass daraus wirtschaftliches Wachstum entstehe, so Steinmeier. Die notorische Unpünktlichkeit bei der Bahn nervt viele. Schuld daran ist unter anderem das vernachlässigte Schienennetz. Bundesverkehrsminister Patrick Schnieder sieht aber auch den Bahnkonzern selbst in der Pflicht. Dieser müsse seine eigenen Abläufe optimieren, sagte Schnieder der Deutschen Presseagentur.
3: Allein Investitionen machen die Bahn nicht pünktlicher. Der Konzern muss auch intern schneller werden, sagt Schnieder. Wenn etwa die Zeit knapp wird, einen Zug zu reinigen, weil dieser Verspätung hatte, dann müsse auf die Schnelle der Personaleinsatz verstärkt werden, um ihn wieder pünktlich auf die Schiene zu schicken. Im Juni waren gerade mal noch die Hälfte der Fernzüge pünktlich. Und es sei illusorisch zu glauben, dass die Bahnwelt in 2 Jahren wieder in Ordnung sei, so Schnieder. Fortschritte werde es erst nach und nach geben. Tanja Wagner, Nachrichtenredaktion.
1: US-Präsident Donald Trump hat die Straße von Hormuz entgegen iranischer Aussagen als offen für den Schiffsverkehr erklärt. Sie sei offen, sagte Trump dem US-Sender NBC. Auch das für die Region zuständige US-Regionalkommando bestätigte das. Die iranischen Revolutionsgarden hatten in der Nacht bekannt gegeben, dass die Meerenge bis auf Weiteres und bis zum Ende der US-amerikanischen Eingriffe in der Region geschlossen bleibe. Die Durchfahrt sei verboten. Im vergangenen Monat mit seiner extremen Hitzewelle starben bundesweit so viele Menschen im Wasser wie seit über 20 Jahren in keinem Juni mehr. Mindestens 99 Menschen ertranken in dem Monat im Wasser, wie die Deutsche Lebensrettungsgesellschaft mitteilte. Auch an diesem Wochenende, an dem es wegen der sommerlichen Temperaturen viele Menschen ans Wasser zog, starben insgesamt 5 Menschen in Deutschland beim Baden. Das jüngste Opfer war 13 Jahre alt. Das waren die Nachrichten mit Tine Klimach.
4: Nach einem warmen Sommerabend kommt eine recht angenehme Sommernacht. 19 bis 14 Grad, also Fenster aufmachen kann man ruhig schon mal. Die neue Woche startet dann auch wieder sehr, sehr heiß und sommerlich. Bis zu 34 Grad bekommen wir, kein Regen in Sicht und die nächsten Tage bleiben dann auch erstmal heiß. Es gibt eine Meldung von der A4 Aachen Richtung Köln zwischen dem Grenzübergang Fetschau und Aachen Zentrum. 1 Kilometer Stau, 10 Minuten plus. Gute Fahrt!
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4: Und zack, sind wir schon quasi im Halbfinale. Ne? Lange ist nicht mehr mit der WM, aber ein bisschen haben wir ja noch vor uns. Wie gesagt, Halbfinale und Finale ja noch. Und vor allem haben wir ja auch noch den offiziellen Song zur WM 2026. Shakira jetzt zusammen mit Burna Boy und Dai Dai.

0: Janet Jackson und Together Again. Schönen Abend wünsche ich euch. Ja, wenn man sich so viel auf Social Media rumtreibt, ne, da entdeckt man schon lustige Geschichten. Wobei lustig, naja, also irgendwie auch ein bisschen krank, muss man sagen. Angeblich soll nämlich eine 43-Jährige in Houston ihren Mann bestraft haben, weil er ja fremdgegangen ist. Und zwar hat sie ihm erst Abführmittel gegeben und ihm dann die Pobacken zusammengeklebt, als er geschlafen hat. So soll es gewesen sein, findet man sehr viel jetzt gerade auf Social Media. Und eine Zeitung aus Texas hat da auch drüber berichtet. Also, das ist natürlich komplett irre, da brauchen wir gar nicht drüber diskutieren, ganz klar. Allerdings muss ich auch sagen, so viel Kreativität in Sachen Rache finde ich wirklich, wirklich beeindruckend. Das muss man ihr lassen.
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0: Es bleibt heiß in den nächsten Tagen, wie auch schon an diesem Wochenende. In der Nacht gehen die Temperaturen runter auf 19 bis 14 Grad. Also zumindest ein kleines bisschen Abkühlung gibt es da. Die neue Woche startet dann mit maximal 34 Grad und wieder ganz, ganz viel Sonne. Kaum Wölkchen und vor allem kein Regen. Das sieht mau aus. Das ist in dem Fall aber auch gut, ne? Das heißt nämlich, dass die Straßen frei sind. Kommt gut an.
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0: Hallo, ich bin Vera Körber. Schönen Sonntagabend.

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0: Madonna und Frozen. Und wir machen jetzt einen kleinen Ausflug. Ja, es geht ganz weit weg ins Ausland. Nach Österreich.
1: Majorin Fellner, Oberstleutnant Eisner, BKA.
0: Na, bitteschön, sehen's. Ein allerletzter Auftritt noch Ende des Jahres. Dann heißt es Abschied nehmen von Adele Neuhauser und Harald Krasnitzer als Wiener Ermittlerduo Fellner und Eisner. Für die Wiederholung in der Tatort Sommerpause gibt es heute Abend aber noch mal einen ihrer besten Fälle. Der Tatort-Check jetzt mit Jörg Albrecht.
2: Du machst deinen Job und ich meinen. Und auf der Basis respektieren wir uns, okay?
3: So reden nicht viele mit Oberstleutnant Moritz Eisner. Aber die junge Frau aus der Leibgarde eines Clanchefs lässt sich auch von der Polizei nicht beeindrucken. Die ermittelt im Mordfall Luca Dattviani. Der Bruder vom Boss ist erschossen worden.
4: Jemand hat meine Familie im Visier.
5: Normalerweise ist die georgische Mafia nicht unser größter Freund.
4: Ich würde Ihnen danken, wenn Sie keine haltlosen Gerüchte über meine Familie reproduzieren.
6: Bitte können wir uns das sparen. Das beleidigt Ihre Intelligenz und unsere.
3: Jetzt gibt es zwei Möglichkeiten. Entweder die Konkurrenz steckt hinter dem Mord oder aber es war jemand aus dem eigenen Team. Und das würde bedeuten...
5: Familienzwist im Hause Dattviani.
3: Da genau das immer wahrscheinlicher ist, wäre es doch eine feine Sache, wenn man einen V-Mann bei den Dattvianis hätte. Oder wie wäre es zur Abwechslung mal mit einer V-Frau? Die ist längst eingeschleust worden. Und wir kennen sie auch schon aus der ersten Szene.
7: Ich hab's ja schon gesagt. Ihr macht's eure Arbeit und ich meine. Die müsst ihr mir aber dann zutrauen.
3: Ich darf vorstellen, Azra, eine echte Draufgängerin, die keine Furcht zu kennen scheint. Sie ist die Hauptfigur in diesem Tatort, der auch nach ihr betitelt ist. Starker Auftritt der noch ziemlich unbekannten Wienerin Mariam Hage.
8: Was kannst du uns zum Luca sagen?
7: Zuerst mal, dass es nicht schade um den Arsch ist.
5: Vielleicht irgendwas, was nicht so klingt, als hättest du ihn erschossen.
3: Die Dialoge, die Geschichte, die Darsteller. In diesem temporeichen Krimi stimmt einfach alles. Team Austria sorgt mit einer Wiederholung für den bislang besten Tatort in diesem Jahr.
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1: Ich bin Tine Klimach. Bundespräsident Frank-Walter Steinmeier begrüßt die von der Koalition beschlossenen und angestoßenen Reformen. Endlich sei etwas passiert, sagte Steinmeier im Sommerinterview von ZDF Berlin Direkt. Nun sei zunächst Geduld und Ausdauer bei der Umsetzung der Beschlüsse gefragt. Entscheidend sei, dass daraus wirtschaftliches Wachstum entstehe, so Steinmeier. VW plant einen Großumbau. Zehntausende Stellen könnten wegfallen. Standorte sind in Gefahr. In der angespannten Lage versucht Konzernchef Oliver Blume jetzt Hoffnung zu verbreiten. Es gebe intelligentere Lösungen, als Werke zu schließen, sagte Blume der Bild am Sonntag.
2: Blume beruft sich auf ein laufendes Sparprogramm bei VW. Allein dadurch hätten die Fabrikkosten um durchschnittlich 20% verbessert werden können. Allerdings war der VW-Chef Berichten zufolge gerade im Aufsichtsrat mit einem weiteren Sparprogramm gescheitert. Der Betriebsrat hatte Blume bis Freitag ein Ultimatum gestellt. Er sollte der Belegschaft reinen Wein über die Pläne einschenken. Passiert ist nichts. Angeblich sollen mehr als 100.000 Stellen gestrichen und die Werke in Hannover, Emden, Zwickau sowie Audi in Neckarsulm geschlossen werden. Tanja Wagner, Nachrichtenredaktion.
1: Der Verband kommunaler Unternehmen fordert strengere Regeln für die Wasserentnahme in Deutschland. Hintergrund sind der Klimawandel, häufigere Trockenperioden und knapper werdende Grundwasservorräte.
3: Der Verband verlangt, genehmigungsfreie Wasserentnahmen auch im privaten Bereich möglichst einzuschränken und alle Entnahmen digital zu erfassen. Die öffentliche Wasserversorgung müsse bei Engpässen Vorrang haben. Außerdem brauche es einen besseren Schutz des Grundwassers vor Schadstoffen. Eine vom Verband in Auftrag gegebene Umfrage zeigt, die meisten Menschen achten nach eigenen Angaben bereits auf ihren Wasserverbrauch. Zugleich erwartet eine Mehrheit, dass Haushalte, Industrie und Landwirtschaft im Fall von Wasserknappheit gemeinsam Verantwortung übernehmen. Thomas Bleskin, Nachrichtenredaktion.
1: Bundesfamilienministerin Prien will den staatlichen Unterhaltsvorschuss künftig nur noch bis zum 16. Geburtstag von Kindern zahlen. Die Ministerin wolle dazu einen Gesetzentwurf vorlegen, sagte ein Sprecher des Bundesfamilienministeriums. Die Ausgaben für den Unterhaltsvorschuss haben sich seit der Reform 2017 vervierfacht und der Unterhaltsvorschuss habe sich zu einem der größten Kostenfaktoren für die Kommunen entwickelt, hieß es. Das waren die Nachrichten mit Tine Klimach.
4: Es ist ein heißer Abend, es bleibt weiterhin trocken und genauso sieht es in der Nacht aus. Da ist auch kein Regen in Sicht. Die Temperaturen gehen runter auf 19 bis 14 Grad. Und wenn wir auf die neue Woche gucken, wir machen genauso weiter, also heiß, sonnig und ohne dabei nass zu werden. Momentan sehr ruhig auf den Autobahnen. Mir ist zumindest nichts gemeldet. Ich wünsche euch eine gute Fahrt.
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4: Schönen Sonntagabend wünsche ich euch jetzt mit der aktuellen von Kygo und Save My Love. Ich bin Vera Körber.

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0: Der Sommer hat uns fest im Griff, kann man sagen. In der Nacht gehen die Temperaturen runter auf 19 bis 14 Grad. Also zum Durchlüften reicht's mal kurz. Allerdings die neue Woche startet dann auch wieder heiß. Temperaturen bei 27 bis 34 Grad. Ganz viel Sonne, kein Regen in Sicht.
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0: Hallo zusammen, ich bin Vera Körber. Ich sag euch eins, bei dem Wetter bin ich ja immer relativ froh, wenn ich arbeiten muss. Darf, weil hier ist es wenigstens nicht so heiß. Ja, ich habe keinen Balkon, ich habe keinen Garten, nix. Ne? Kein Pool oder sonst was. Deswegen muss auch ich überlegen, wo gehe ich denn mit der Hitze hin? Ne? Am besten natürlich geht man zu einem Badesee. Aber wo ist der Beste? Das hört ihr natürlich immer bei uns beim großen Badesee-Tindern. Und gleich gucken wir uns mal einen Badesee am Niederrhein an. Aber jetzt erstmal ganz entspannt weiter diesen Abend mit Triggerfinger und

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0: Entspannte Musik ist doch das Beste bei der Hitze, oder? Muss man sich nicht zu viel bewegen? Tracy Chapman und Fast Car. Apropos Hitze. Ja, wohin? An See. Ja, aber wohin? Muss man ja erstmal einen schönen finden. Deswegen gibt es uns, und wir gucken uns alle Seen so an, im Umkreis. Der Kollege Stefan Rieck kommt jetzt mit dem Nächsten um die Ecke.
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2: Das große Badesee-Tindern. Wo treffen wir uns?
3: Am Auesee in Wesel-Flüren.
2: Muss ich was bezahlen?
4: Der Eintritt ist hier völlig kostenlos. Wir nehmen lediglich Parkgebühren hier für den Parkplatz. Pro Stunde 1,20.
2: Was können wir da machen?
5: Surfen, tauchen.
6: Sich ausruhen und schwimmen gehen.
7: Wir machen hier Urlaub, Fahrradfahren, Pause machen.
8: Bretter, Badeinseln, alles dabei.
9: Minigolfanlage. Da vorne ist eine Angelbucht.
10: Hier sind Toiletten, hier sind Dusche, hier ist eine Aufsicht, hier ist eigentlich alles.
11: Kann ich meine Kids mitbringen?
12: Auf jeden Fall. Für Kinder ist ja gerade schön hier auch mit dem Sand und so, ne?
13: Da vorne ist ein Spielplatz.
14: Wir sind im Wasser ganzen Tag.
15: Und letzten Sonntag wurden hier Babys getauft. Das war ein riesen Gottesdienst mit Bänken.
16: Total schön.
15: Und die sind alle runter in den Auersee und wurden getauft.
16: Richtig
15: echt
16: schön.
15: Cool, war richtig schön.
2: Treffen wir uns zum Essen oder nur für Drinks?
17: Auersee bei Ötzi gibt es von Nuggets bis Mozzarella Sticks, von Kebab bis Currywurst, leckere Pommes, Getränke, Bier, Coca-Cola, Fanta, Softdrinks, alles was der Herz begehrt.
11: Können wir da chillen?
18: Ja, total schön. Mit den Boards, dass man die jederzeit nutzen kann.
19: Wenn nicht ganz so voll ist, also in der Woche geht sowieso, aber ich denke, in der Ferien wird es brechend voll.
20: Weil es so weitläufig ist, glaube ich, verteilt sich das sehr gut, sowohl hier auf der Liegewiese wie halt auch im Wasser, weil der See halt sehr groß ist.
21: Heute ist mega.
2: Ist es ein Match?
22: Ja, auf jeden Fall ein Match. Der Eintritt beim Auersee ist kostenlos und das Gelände ist einfach riesig. Es gibt Wiesenplätze, aber auch kleine und abgeschiedene Buchten, Plätze für Volleyball und Fußball, einen Minigolfplatz und einen Frisbee-Court. Und der Imbiss hat auch eine Riesenauswahl von klassischer Pommes bis Falafel.
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1: Ich bin Tine Klimach. Die Bundesregierung ist zufrieden mit ihren Reformen. Die Mitte liefert, sagt der Kanzler. Von den Ländern kommt dagegen Kritik. Sachsens Ministerpräsident Kretschmer etwa hält die Beschlüsse der schwarz-roten Koalition für unzureichend, um Deutschlands wirtschaftliche Schwäche zu überwinden, wie er der Zeitung Welt sagte.
2: Das Spargesetz für Krankenkassen, die neuen Regeln fürs Heizen und die Rentenreform. Für Kretschmer sind das nur erste Schritte in die richtige Richtung. Noch sei man sehr weit weg von einem Maßnahmenpaket, das wirklich Aufschwung bringt, so der CDU-Politiker. Aber Berlin gelinge es irgendwie nicht, Entscheidungen zu treffen, die dafür notwendig seien. Kretschmer fordert weniger Regulierung, statt immer neue Richtlinien zu schaffen. Zuvor hatte schon Mecklenburg-Vorpommerns Landeschefin Schwesig vor allem die Rentenpläne der Regierungskoalition scharf kritisiert. Tanja Wagner, Nachrichtenredaktion.
1: Im Konflikt um die für den weltweiten Energiehandel wichtige Straße von Hormuz widerspricht US-Präsident Trump den iranischen Behörden. Trotz neuer gegenseitiger Angriffe erklärte er die Meerenge für offen.
3: Dass der Iran die Meerenge schließen will, ist schon eine Ohrfeige für den Präsidenten, denn statt wie geplant über Irans Atomprogramm zu verhandeln, kassiert der Iran damit eine Vereinbarung, die eigentlich schon getroffen war. Trump behauptet zwar, die Meerenge bleibe offen, Fakt ist aber, die Drohungen aus dem Iran hemmen die Schifffahrt erheblich. Und das macht Öl und Benzin potenziell teurer. Der Iran und die USA stehen damit quasi wieder am Anfang, also am Rande eines Krieges mit voller Härte. Aus Washington, Jan-Christoph Freibert.
1: Bundespräsident Frank-Walter Steinmeier hält den Ausgang der Landtagswahl in Sachsen-Anhalt trotz des hohen Umfragevorsprungs der AfD für offen. Man sollte nicht so tun, als seien Umfragen schon das Wahlergebnis, sagte Steinmeier im ZDF-Sommerinterview. Steinmeier verwies darauf, dass der Wahlkampf noch gar nicht richtig begonnen habe. Er setze darauf, dass die Parteien der Mitte dort alles tun werden, damit dort nicht extremistische Parteien die absolute Mehrheit bekommen. Zum Sport. In der fast geklärten Bundestrainerfrage um Wunschkandidat Jürgen Klopp soll sich die DFB-Spitze am Dienstag mit Red Bull-Geschäftsführer Oliver Minzlaff treffen. Wie der Kicker berichtet, soll dann eine vorzeitige Ausstiegsmöglichkeit aus Klopps Vertrag mit dem Konzern besprochen werden. Der Vertrag geht eigentlich noch bis 2029. Offiziell ist das Ganze aber noch nicht. Das waren die Nachrichten mit Tine Klimach.
4: Nach einem warmen Sommerabend kommt eine recht angenehme Sommernacht. 19 bis 14 Grad, also Fenster aufmachen kann man ruhig schon mal. Die neue Woche startet dann auch wieder sehr, sehr heiß und sommerlich. Bis zu 34 Grad bekommen wir, kein Regen in Sicht und die nächsten Tage bleiben dann auch erstmal heiß.
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4: Körber ist hier und ich freue mich jetzt, wenn wir alle gemeinschaftlich vielleicht singen. Wo sind meine 90er-Mädels alle? Echt? Und du trägst keine Liebe in dir?

0: Einen schönen Sonntagabend wünsche ich euch. Ich weiß, wir sind mitten im Sommer und wir denken eher so an Outdoor-Veranstaltungen, Festivals etc. Aber es kommen ja auch wieder die Tage, an denen wird es kälter und wir werden wieder mehr drin machen. Das ist spätestens im Herbst vielleicht dann auch soweit. Und da haben wir natürlich auch wieder unser Comedy-Camp. Guckt doch schon mal, ob ihr euch nicht Karten dafür klar machen wollt. Und wir stellen euch natürlich immer mal wieder ein paar Künstler vor. Unter anderem sie hier.
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0: bleibt heiß in den nächsten Tagen, wie auch schon an diesem Wochenende. In der Nacht gehen die Temperaturen runter auf 19 bis 14 Grad. Also zumindest ein kleines bisschen Abkühlung gibt es da. Die neue Woche startet dann mit maximal 34 Grad und wieder ganz, ganz viel Sonne. Kaum Wölkchen und vor allem kein Regen. Das sieht mau aus. Das ist in dem Fall aber auch gut. Ne? Das heißt nämlich, dass die Straßen frei sind. Kommt gut an.
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0: Hallo, schönen Sonntagabend wünsche ich euch. Ich bin Vera Körber. Ich finde, dieser Song darf im Übrigen an keinem Sommerabend fehlen. Teddy Swims und Mr. Know-It-All.

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0: Also Bahnfahren ist jetzt nicht gerade mein Hobby, muss ich sagen. Ne? Oft ärgere ich mich einfach, oft klappt es, aber oft ist es auch einfach so, stehst am Gleis 1 und dann eine Sekunde vor Abfahrt so die Durchsage, nee, Gleis 8, ja, schaffst du natürlich nicht mehr. Ne? Die Deutsche Bahn hat diese Woche ein Sofortprogramm vorgestellt. Das soll nämlich jetzt alles besser machen. Dafür sollen 50 Millionen Euro zusätzlich investiert werden. Wir werden sehen, ob es tatsächlich was bringt. Wir sind doch erstmal guter Dinge, würde ich sagen. Wir wollten aber trotzdem von euch wissen, was sind eure kuriosesten Bahnmomente und Durchsagen?
1: Das war also letzte Woche, als wir im Zug saßen und es hieß, wir haben keinen Lokführer. Es wurde über eine Stunde lang einen Lokführer gesucht.
2: Meistens tut es den Schaffnern selbst schon leid, diese Ansagen zu machen. Die sind dann immer so, ja, wir wissen es, aber es ist jetzt nun mal wieder so, es gibt wieder eine Störung. Ihr wisst es alle schon.
3: Dass der Typ sagt das, also der Bahnfahrer, dass er es selber kaum glaubt, aber dass die Bahn 2 Minuten früher da ist.
4: Es wurde gar nicht kommuniziert, dass der Bahnhof nicht angefahren wird. Musste ich dann irgendwie selbst herausfinden.
0: Ja gut, man muss sich auch mal ein bisschen selber kümmern, ne? In diesem Sinne. Grund für die Verspätung ist die Verspätung eines verspätesten Zuges vor uns. Ich glaube, das gibt's auch.
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0: Einen schönen Sonntagabend wünsche ich euch jetzt mit Roxette und Listen to Your Heart.

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1: Ich bin David Riemer. Bundespräsident Steinmeier sieht im Reformpaket der Koalition ein wichtiges Signal. Gleichzeitig warnte er im ZDF-Sommerinterview davor, die Beschlüsse zu überschätzen. Entscheidend sei nun, dass daraus wirtschaftliches Wachstum entstehe.
2: Steinmeier spricht von einem wichtigen Schritt und einem ansehnlichen Reformpaket. Es könne der Beginn einer neuen Phase der Koalition sein, weil sie ihre gegenseitige Blockade überwunden habe. Zugleich betont der Bundespräsident, die Beschlüsse allein reichten nicht aus. Nun komme es auf Geduld und eine konsequente Umsetzung an. Auch die Sozialpartner ruft Steinmeier auf, den Reformkurs zu unterstützen. Kritik an einzelnen Vorhaben der Bundesregierung kommt unterdessen weiter auch aus der Koalition, sowohl von Seiten der SPD als auch der Union. Thomas Bleskin, Nachrichtenredaktion.
1: US-Präsident Trump hat die Straße von Hormuz entgegen iranischer Aussagen als offen für den Schiffsverkehr erklärt. Auch das für die Region zuständige US-Regionalkommando bestätigte das. Die iranischen Revolutionsgarden hatten in der letzten Nacht bekannt gegeben, dass die Meerenge bis auf Weiteres und bis zum Ende der US-amerikanischen Eingriffe in der Region geschlossen bleibe. Die Durchfahrt sei verboten. Bundesfamilienministerin Prien will den staatlichen Unterhaltsvorschuss künftig nur noch bis zum 16. Geburtstag von Kindern zahlen. Die Ministerin wolle dazu einen Gesetzentwurf vorlegen. Das sagte ein Sprecher des Bundesfamilienministeriums. Hintergrund sind die Sparvorgaben an den Bundeshaushalt.
3: Alleinerziehende können vom Staat Unterhaltsvorschuss beantragen, wenn der andere Elternteil, in der Praxis oftmals der Vater, kaum oder keinen Unterhalt zahlt. Der Staat kann sich das Geld eigentlich dann zurückholen, in der Praxis gelingt das aber nur selten. Und seit der letzten Reform haben sich die Ausgaben dazu vervierfacht. Kritik an den Plänen, den Vorschuss nur bis zum 16. Lebensjahr zu zahlen, kommt vom Deutschen Kinderhilfswerk. Der Kinderzuschlag wurde gerade erst gekürzt und nun die nächste Kürzung. Die Armutssituation von vielen Kindern und Jugendlichen werde dadurch noch weiter verschärft. Tine Klimach, Nachrichtenredaktion.
1: Zum Tennis. Tennisprofi Alexander Zverev hat den ersten deutschen Wimbledon-Sieg im Männereinzel seit Michael Stich 1991 verpasst. Der French Open-Sieger verlor das Endspiel des Rasenturniers in London gegen den italienischen Titelverteidiger Jannik Sinner in 4 Sätzen. Das waren die Nachrichten mit David Riemer.
4: Es ist ein heißer Abend, es bleibt weiterhin trocken und genauso sieht es in der Nacht aus. Da ist auch kein Regen in Sicht, die Temperaturen gehen runter auf 19 bis 14 Grad. Und wenn wir auf die neue Woche gucken, wir machen genauso weiter, also heiß, sonnig und ohne dabei nass zu werden.
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4: Wir machen easy weiter an diesem Abend. Der nächste Song klingt nicht nur easy, er heißt auch easy. Olivia Dean, So Easy to Fall in Love. Ich bin Vera Körber. Einen schönen Sonntagabend wünsche ich euch.
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0: jetzt müssen wir aber ganz, ganz weit zurück und mal ein bisschen in unserem Gedächtnis kramen.
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0: So, spätestens jetzt mit der Melodie dürfte das bei vielen Erinnerungen wecken. Erinnerungen an die Kindheit. Diese Familie gehörte ja über Jahre zum Sonntagnachmittag wie Kaffee und Kuchen, ist klar. Die Serie dazu war natürlich Unsere kleine Farm. Und da so ziemlich alles recycelt wird, was mal erfolgreich war, gibt es natürlich jetzt eine Neuauflage von Unsere kleine Farm. Und zwar bei Netflix. Und natürlich hat Jörg Albrecht die Serie gecheckt.
3: Vor langer, langer Zeit verließen Pa und Ma und Mary und Laura ihr Haus in den Big Woods von Wisconsin.
4: So hört es sich an, wenn Laura Ingalls von ihrer Familie erzählt, die vor 150 Jahren einen Neuanfang wagt und ihr Glück im mittleren Westen der USA sucht. Und so klang das damals.
5: Hätte ich ein Tagebuch gehabt, hätte ich hineingeschrieben, wie das damals war, als wir von unserem kleinen Haus in den Wäldern fortgingen, um nach Westen zu ziehen, ins Indianergebiet.
4: Sagt man natürlich heute nicht mehr, weshalb wir jetzt solche Sätze hören im Remake von Unsere kleine Farm.
6: Ma, sieh da! Eine indigene Puppe, oder?
4: Mal abgesehen vom sprachlichen Upgrade ist vieles beim Alten. Manche Szenen sind nahezu identisch wie die, wenn der Planwagen der Ingalls beim Überqueren eines Flusses unterzugehen droht. Oder aber der treue Familienhund verschwunden ist. Aller Anfang ist bekanntermaßen schwer. Der von Familie Ingalls auf ihrem kleinen Stück Land mitten im Nirgendwo ist es aber ganz besonders. Die Sorgen nehmen Überhand. Kein Geld, kein Dach überm Kopf, eine unerwartete Schwangerschaft, Wölfe in der Nähe und Indianer. Ich meine natürlich Indigene, denen das Land gehört.
2: Es sind schon ganze Familien hier draußen erfroren oder verhungert.
4: Eine Serie wie aus einer anderen Zeit. Das war Unsere kleine Farm schon vor 50 Jahren. Und das ist die Neuauflage erst recht. Das ist so unzeitgemäß angesichts der ganzen Krimi-, Superhelden- und Young-Adult-Serien, dass es schon wieder cool ist. Auf über 200 Episoden kam die alte Serie. Jetzt sind es erst einmal 8 Folgen.
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0: Der Sommer hat uns fest im Griff, kann man sagen. In der Nacht gehen die Temperaturen runter auf 19 bis 14 Grad. Also zum Durchlüften reicht's mal kurz. Allerdings die neue Woche startet dann auch wieder heiß. Temperaturen bei 27 bis 34 Grad, ganz viel Sonne, kein Regen in Sicht. Momentan sehr ruhig auf den Autobahnen. Mir ist zumindest nichts gemeldet. Ich wünsche euch eine gute Fahrt.
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0: Schönen Sonntagabend wünsche ich euch. Ich bin Vera Körber. Macht es euch noch angenehm. Jetzt mit Coldplay und Viva la Vida.

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0: Da seid ihr schon ganz gestresst, weil ihr eigentlich ja ganz gemütlich draußen sitzen wollt, aber damit beschäftigt seid, euch diese ekelhaften Mücken vom Hals zu halten. Ne? Ja, dann wird der laue Sommerabend im Biergarten, auf dem Balkon oder der Terrasse schnell zum Festmahl natürlich für Plagegeister bei dem Wetter. Aber man kann sich ja zum Glück auch ein bisschen schützen. Thorsten Ortmann aus dem News-Team, sag an, was hilft denn wirklich?
1: Also was gut hilft, sind Sprays. Die Stiftung Warentest hat 10 Kombiprodukte gegen Mücken und Zecken getestet. Und Testsieger wurde da Antibrom Forte, gefolgt von Autan Multi-Insekt. Und auch das günstige Spray Diskito von DM hat gut abgeschnitten. Wie gut oder schlecht ein Mittel hilft, merkt man dann oft vor allem daran, wie lange der Schutz hält, sagt Testleiterin Dorit Munzke.
2: Antibrom hat als einziges Mittel im Test länger als 7 Stunden vor Mückenstichen geschützt. Die schlechtesten Produkte hingegen nur 2,5 bis 3 Stunden.
1: Wichtig beim Auftragen ist, irritierte Hautpartien und Wunden aussparen und nicht direkt ins Gesicht sprühen, sondern erst auf die Handfläche und dann im Gesicht verteilen. Und Kinder sollten das auch nicht allein machen. Und da alle Sprays wasserlöslich sind, muss man sich nach dem Sprung ins Wasser auch wieder neu einsprühen.
0: Und dann gibt es natürlich auch hilfreiche Gadgets gegen Mücken.
1: Also was im Outdoor-Bereich gut funktioniert, sind sogenannte Thermazellgeräte. Dabei wird ein Wirkstoffplättchen erhitzt. Das passiert völlig geruchlos und ohne offene Flamme. Und der Wirkstoff hält dann Mücken im Umkreis von 20 Quadratmetern ab. Wer drinnen Ruhe haben will, der greift zu Lavendel, Minze, Zedernholz oder Zitrusöl. Und wer lieber Chemie einsetzen will, der kann sogenannte Mückenstecker benutzen. Das sind kleine Verdampfer, die man in die Steckdose steckt. Und dadurch wird eine geringe Menge an Nervengift freigesetzt, das den kleinen Blutsaugern den Garaus macht. Für Menschen soll das unbedenklich sein. Und wenn es so ein Biest dann trotz aller Abwehrmaßnahmen auf die Haut geschafft und gestochen hat, dann gibt es sogenannte Stichheiler. Das sind batteriebetriebene Sticks, mit denen man dann die Einstichstelle erwärmen kann, um den Juckreiz zu lindern. Testsieger wurde hier übrigens Heat It Classic. Das ist ein USB-Stick, den man ans Smartphone anschließt.
0: Ja, kann ich nur empfehlen, diese Hitzesticks, die funktionieren wirklich. Es hört sofort auf zu jucken.
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1: Ich bin David Riemer. Im Konflikt um die für den weltweiten Energiehandel wichtige Straße von Hormuz widerspricht US-Präsident Trump den iranischen Behörden. Trotz neuer gegenseitiger Angriffe erklärt er die Meerenge für offen.
2: Dass der Iran die Meerenge schließen will, ist schon eine Ohrfeige für den Präsidenten, denn statt wie geplant über Irans Atomprogramm zu verhandeln, kassiert der Iran damit eine Vereinbarung, die eigentlich schon getroffen war. Trump behauptet zwar, die Meerenge bleibe offen, Fakt ist aber, die Drohungen aus dem Iran hemmen die Schifffahrt erheblich. Und das macht Öl und Benzin potenziell teurer. Der Iran und die USA stehen damit quasi wieder am Anfang, also am Rande eines Krieges mit voller Härte. Aus Washington, Jan-Christoph Freibert.
1: Im vergangenen Monat mit seiner extremen Hitzewelle starben bundesweit so viele Menschen im Wasser wie seit über 20 Jahren in keinem Juni mehr. Mindestens 99 Menschen ertranken in dem Monat im Wasser, teilte die Deutsche Lebensrettungsgesellschaft mit. Zuletzt wurden im Hitzesommer 2003 mit 107 verunglückten Menschen mehr Badetote im Monat Juni gezählt. Auch an diesem Wochenende, an dem es wegen der sommerlichen Temperaturen viele Menschen ans Wasser zog, starben 5 Menschen in Deutschland beim Baden. VW plant einen Großumbau. Zehntausende Stellen könnten wegfallen, Standorte sind in Gefahr. In der angespannten Lage versucht Konzernchef Blume jetzt Hoffnung zu verbreiten. Es gäbe intelligentere Lösungen, als Werke zu schließen, sagte Blume der Bild am Sonntag.
3: Blume beruft sich auf ein laufendes Sparprogramm bei VW. Allein dadurch hätten die Fabrikkosten um durchschnittlich 20% verbessert werden können. Allerdings war der VW-Chef Berichten zufolge gerade im Aufsichtsrat mit einem weiteren Sparprogramm gescheitert. Der Betriebsrat hatte Blume bis Freitag ein Ultimatum gestellt. Er sollte der Belegschaft reinen Wein über die Pläne einschenken, die bisher nur aus den Medien bekannt sind. Passiert ist nichts. Angeblich sollen mehr als 100.000 Stellen gestrichen und die Werke in Hannover, Emden, Zwickau sowie Audi in Neckarsulm geschlossen werden. Tanja Wagner, Nachrichtenredaktion.
1: Zum Tennis. Alexander Zverev hat den Wimbledon-Titel verpasst. Die deutsche Nummer 1 verlor das Finale gegen den Weltranglisten-Ersten Jannik Sinner nach fast 4 Stunden in 4 Sätzen. Für Zverev ist es die 10. Niederlage in Serie gegen den Italiener.
4: Nach einem warmen Sommerabend kommt eine recht angenehme Sommernacht. 19 bis 14 Grad, also Fenster aufmachen kann man ruhig schon mal. Die neue Woche startet dann auch wieder sehr, sehr heiß und sommerlich. Bis zu 34 Grad bekommen wir, kein Regen in Sicht und die nächsten Tage bleiben dann auch erstmal heiß.
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4: Hallo, wir werden romantisch, ne? Ja, je später der Abend, desto schnulziger werde ich vielleicht auch ein bisschen. Backstreet Boys, I Want It That Way. Ich bin Vera Körber. Habt einen schönen Sonntagabend.

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5: Ja, das habe ich genauso gehört vom Brauhaus in Köln, als ein Kellner die Schweinshaxe serviert hat. Geil, oder? Einfach die Dinge beim Namen nennen. 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Oder zack, was Frisches vorneweg. 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Die Seite mit dem Fleisch heißt dann Ut Pott und Pann. Und die Seite mit den Fischgerichten aus Neptuns Reich. Ja. Und ganz zum Schluss natürlich noch die Seite mit den Desserts. Was Süßes hinten dran. Ach, herrlich. Diese Speisekarten. Reine Poesie. Jetzt auch für du.
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0: bleibt heiß in den nächsten Tagen, wie auch schon an diesem Wochenende. In der Nacht gehen die Temperaturen runter auf 19 bis 14 Grad. Also zumindest ein kleines bisschen Abkühlung gibt es da. Die neue Woche startet dann mit maximal 34 Grad und wieder ganz, ganz viel Sonne. Kaum Wölkchen und vor allem kein Regen.
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0: Ich bin Vera Körber. Kommt gut durch diesen Abend oder durch die Nacht. Der ein oder andere dürfte ja schon bettfein von euch sein. Ne? Turn the lights off. Passend dazu irgendwie, oder?
2: Passend!

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0: kriegen und fertig zu kriegen, bis es in Urlaub geht, oder? 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
2: Ich bin David Riemer. Bundespräsident Steinmeier sieht im Reformpaket der Koalition ein wichtiges Signal. Gleichzeitig warnte er im ZDF-Sommerinterview davor, die Beschlüsse zu überschätzen. Entscheidend sei nun, dass daraus wirtschaftliches Wachstum entstehe.
3: Steinmeier spricht von einem wichtigen Schritt und einem ansehnlichen Reformpaket. Es könne der Beginn einer neuen Phase der Koalition sein, weil sie ihre gegenseitige Blockade überwunden habe. Zugleich betont der Bundespräsident, die Beschlüsse allein reichten nicht aus. Nun komme es auf Geduld und eine konsequente Umsetzung an. Auch die Sozialpartner ruft Steinmeier auf, den Reformkurs zu unterstützen. Kritik an einzelnen Vorhaben der Bundesregierung kommt unterdessen weiter auch aus der Koalition, sowohl von Seiten der SPD als auch der Union. Thomas Bleskin, Nachrichtenredaktion.
2: US-Präsident Trump hat die Straße von Hormuz entgegen iranischer Aussagen als offen für den Schiffsverkehr erklärt. Auch das für die Region zuständige US-Regionalkommando bestätigte das. Die iranischen Revolutionsgarden hatten in der letzten Nacht bekannt gegeben, dass die Meerenge bis auf Weiteres und bis zum Ende der US-amerikanischen Eingriffe in der Region geschlossen bleibe. Die Durchfahrt sei verboten. Bundesfamilienministerin Prien will den staatlichen Unterhaltsvorschuss künftig nur noch bis zum 16. Geburtstag von Kindern zahlen. Die Ministerin wolle dazu einen Gesetzentwurf vorlegen. Das sagte ein Sprecher des Bundesfamilienministeriums. Hintergrund sind die Sparvorgaben an den Bundeshaushalt.
4: Alleinerziehende können vom Staat Unterhaltsvorschuss beantragen, wenn der andere Elternteil, in der Praxis oftmals der Vater, kaum oder keinen Unterhalt zahlt. Der Staat kann sich das Geld eigentlich dann zurückholen, in der Praxis gelingt das aber nur selten. Und seit der letzten Reform haben sich die Ausgaben dazu vervierfacht. Kritik an den Plänen, den Vorschuss nur bis zum 16. Lebensjahr zu zahlen, kommt vom Deutschen Kinderhilfswerk. Der Kinderzuschlag wurde gerade erst gekürzt und nun die nächste Kürzung. Die Armutssituation von vielen Kindern und Jugendlichen werde dadurch noch weiter verschärft. Tine Klimach, Nachrichtenredaktion.
2: Zum Tennis. Tennisprofi Alexander Zverev hat den ersten deutschen Wimbledon-Sieg im Männereinzel seit Michael Stich 1991 verpasst. Der French Open-Sieger verlor das Endspiel des Rasenturniers in London gegen den italienischen Titelverteidiger Jannik Sinner in 4 Sätzen.
5: Ja, Wolken, jetzt in der Nacht kaum Thema. Es ist meist klar und trocken, angenehm kühl mit 18 bis 12 Grad. Heute ziehen die Temperaturen im Tagesverlauf dann wieder ordentlich an. Es scheint den ganzen Tag die Sonne. Es wird sehr heiß mit 29 bis 33 Grad.
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6: Zurzeit liegen uns keine Meldungen vor. Wir wünschen allen unterwegs gute Fahrt.
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5: So, und rein geht's jetzt in die neue Woche mit Musik von Leonie und Don't.

0: Michael Jackson und Black or White hier, das wisst ihr natürlich längst. Am 20. Juli, da starten bei uns in NRW die Sommerferien. Also wer ein echtes Urlaubsfeeling möchte, obwohl keine Reise ansteht, der könnte dafür sorgen, dass die Wohnung sich mehr nach Urlaub anfühlt, also als sonst. Abgefahrene Tipps für sowas, ne, gibt's wie immer im Netz von selbsternannten Deko-Experten. Und Kollege Leo Arrighi, der hat da mal ein paar besonders absurde Ideen aufgegriffen.
1: Fangen wir mal im Schlafzimmer an. Die Zimmer im Hotel sind ja meistens bewusst reduzierter eingerichtet. Von daher rät man im Internet zu klaren Farben, weniger Möbeln und kaum persönlichen Dingen. Ja, warum auch nicht? Eben den zentnerschweren Eichenschrank aus dem Schlafstübchen wuchten und dann... Ja, wohin dann damit eigentlich? Ist ja auch egal. Der Sperrmüll war sowieso lang nicht mehr da, also direkt raus auf die Straße. Dann gleich bei der Gelegenheit die Wände neu streichen in so einem schönen Nordseeluft-Grau-Blau oder so. Schwere Decken, dunkle Kissen überladen. Regale, Wäsche oder Zeitschriftenstapel, sie alle sollten weichen, rät eine Einrichtungsexpertin weiter. Stattdessen bitte viele weiße Vorhänge, Spiegel und ganz viel Licht, es soll möglichst hell sein. Ist natürlich auch eine Möglichkeit. Wenn du den ganzen Tag so dermaßen geblendet wirst, dann weißt du sowieso nicht mehr, wo du bist. Weiter im Text der Einrichtungsexperten. Für die volle Dröhnung brauchen wir natürlich auch noch die passende Geräuschkulisse. 24/7 über sämtliche Bluetooth-Boxen Meeresrauschen auf Maximallautstärke abspielen oder die Sommerhits der Strandbar. Ja, und für das richtige Urlaubsfeeling ist da auch wichtig, eine Lautstärke einmal einzustellen und sie dann nicht mehr zu verändern. Auf dem Hotelzimmer könnt ihr ja schließlich auch nicht den Karaoke-Abend eine Etage unter euch leiser stellen. Und wenn wir schon dabei sind, dann fangen wir doch im gleichen Zug auch noch direkt an, die Wohnung ganz wild zu dekorieren. Ja, ja. Vielleicht einfach ein bisschen Sand im Wohnzimmer verstreuen für den Malediven-Flair oder auf den Fußboden kotzen fürs Ballermann-Feeling.
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0: Und dann geht's wolkenlos und trocken durch diese Nacht, kühlt sich ab auf 18 bis 12 Grad, also doch ganz angenehm. Sollte mit dem Schlafen klappen. Die neue Woche macht dann sommerlich weiter, heute oft sonnig und trocken und das bei über 30 Grad.
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2: Zurzeit liegen uns keine Meldungen vor. Wir wünschen allen unterwegs gute Fahrt.
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0: Tja, und weiter geht's durch die Nacht jetzt mit Nickelback und When We Stand Together.

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1: Ich bin David Riemer. Wie schädlich ist die Nutzung von TikTok, Instagram und Co. für Kinder und Jugendliche? Eine Expertengruppe wird der EU-Kommission heute Empfehlungen für ein Social-Media-Verbot für Kinder vorlegen.
2: Die EU-Kommission will keine unterschiedlichen Regeln zum Thema Kinder und Social Media in den EU-Ländern. Frankreich, Polen, Spanien, Griechenland und Österreich wollen beispielsweise Verbote, allerdings für verschiedene Altersgruppen mit unterschiedlichen Details. Ohne eine klare, einheitliche Ansage gegenüber den großen Anbietern geht das aber nicht. Und die Digitalpolitik ist nun mal Sache der Kommission. Der Expertenbericht wird erst nach der Sommerpause zu einem konkreten Vorschlag führen, der dann wohl auch heftig diskutiert wird. Aus Brüssel, Dieter Ebeling.
1: Das US-Militär hat nach eigenen Angaben erneut Ziele im Iran angegriffen. Die Angriffe sollen den Iran in seiner Fähigkeit einschränken, Handelsschiffe in der Straße von Hormuz zu attackieren. Das teilte das zuständige US-Regionalkommando mit. Es ist bereits die vierte Angriffswelle der USA, seit die Feindseligkeiten Mitte vergangener Woche wieder aufgeflammt sind. UN-Generalsekretär Guterres zeigte sich auf der Plattform X tief besorgt über die erhebliche Eskalation und rief den Iran und die USA auf, die Verhandlungen unverzüglich wieder aufzunehmen. Der Verband kommunaler Unternehmen fordert strengere Regeln für die Wasserentnahme in Deutschland. Hintergrund sind der Klimawandel, häufigere Trockenperioden und knapper werdende Grundwasservorräte.
3: Der Verband verlangt, genehmigungsfreie Wasserentnahmen auch im privaten Bereich möglichst einzuschränken und alle Entnahmen digital zu erfassen. Die öffentliche Wasserversorgung müsse bei Engpässen Vorrang haben. Außerdem brauche es einen besseren Schutz des Grundwassers vor Schadstoffen. Eine vom Verband in Auftrag gegebene Umfrage zeigt, die meisten Menschen achten nach eigenen Angaben bereits auf ihren Wasserverbrauch. Zugleich erwartet eine Mehrheit, dass Haushalte, Industrie und Landwirtschaft im Fall von Wasserknappheit gemeinsam Verantwortung übernehmen. Thomas Bleskin, Nachrichtenredaktion.
1: Zum Fußball. In der fast geklärten Bundestrainerfrage um Wunschkandidat Jürgen Klopp soll sich die DFB-Spitze morgen mit Red Bull-Geschäftsführer Minzlaff treffen. Wie der Kicker berichtet, soll dann eine vorzeitige Ausstiegsmöglichkeit aus Klopps bis 2029 datiertem Vertrag mit Red Bull besprochen werden. Ende der Woche soll sich Minzlaff dann in New York mit Klopp treffen.
4: Und das ist gerade eine angenehme kühle Nacht mit 18 bis 12 Grad. Kann man gut durchlüften, bleibt auch trocken. Der Montag, der macht dann freundlich und trocken weiter, wird sehr sonnig und wieder heiß mit 29 bis 33 Grad.
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5: Zurzeit liegen uns keine Meldungen vor. Wir wünschen allen unterwegs gute Fahrt.
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4: Ja, und dann schmeißen wir gleich mal einen 90er dazwischen, werden wahrscheinlich einige sagen, oh, lange nicht gehört. Also ich sage das tatsächlich auch, und zwar Bell, Book and Candle aus dem Jahr 1997 war es mit Rescue Me. Starten jetzt erstmal mit Ed Sheeran. Ich bin Andreas Grunwald. Euch

0: mal, guck mal an, war es das auch schon wieder, ne? In einer Woche, also nächster Sonntag, genau. Da ist die Fußball-WM dann auch schon wieder rum und vorher gibt's am Dienstag dann noch ein Halbfinale, am Mittwoch das zweite Halbfinale. 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

0: Ja, Wolken, jetzt in der Nacht kaum Thema. Es ist meist klar und trocken, angenehm kühl mit 18 bis 12 Grad. Heute ziehen die Temperaturen im Tagesverlauf dann wieder ordentlich an. Es scheint den ganzen Tag die Sonne. Es wird sehr heiß mit 29 bis 33 Grad.
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2: Zurzeit liegen uns keine Meldungen vor. Wir wünschen allen unterwegs gute Fahrt.
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0: So, und wie machen wir weiter? Überlege gerade, ja komm hier, Musik von Pink geht doch immer. Spielen wir jetzt mit Sober. Ich bin Andreas Grunwald. Hallo zusammen.

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1: Ich bin David Riemer. Im Konflikt um die für den weltweiten Energiehandel wichtige Straße von Hormuz widerspricht US-Präsident Trump den iranischen Behörden. Trotz neuer gegenseitiger Angriffe erklärt er die Meerenge für offen.
2: Dass der Iran die Meerenge schließen will, ist schon eine Ohrfeige für den Präsidenten, denn statt wie geplant über Irans Atomprogramm zu verhandeln, kassiert der Iran damit eine Vereinbarung, die eigentlich schon getroffen war. Trump behauptet zwar, die Meerenge bleibe offen, Fakt ist aber, die Drohungen aus dem Iran hemmen die Schifffahrt erheblich. Und das macht Öl und Benzin potenziell teurer. Der Iran und die USA stehen damit quasi wieder am Anfang, also am Rande eines Krieges mit voller Härte. Aus Washington, Jan-Christoph Freibert.
1: Im vergangenen Monat mit seiner extremen Hitzewelle starben bundesweit so viele Menschen im Wasser wie seit über 20 Jahren in keinem Juni mehr. Mindestens 99 Menschen ertranken in dem Monat im Wasser, teilte die Deutsche Lebensrettungsgesellschaft mit. Zuletzt wurden im Hitzesommer 2003 mit 107 verunglückten Menschen mehr Badetote im Monat Juni gezählt. Auch an diesem Wochenende, an dem es wegen der sommerlichen Temperaturen viele Menschen ans Wasser zog, starben 5 Menschen in Deutschland beim Baden. VW plant einen Großumbau. Zehntausende Stellen könnten wegfallen, Standorte sind in Gefahr. In der angespannten Lage versucht Konzernchef Blume jetzt Hoffnung zu verbreiten. Es gäbe intelligentere Lösungen, als Werke zu schließen, sagte Blume der Bild am Sonntag.
3: Blume beruft sich auf ein laufendes Sparprogramm bei VW. Allein dadurch hätten die Fabrikkosten um durchschnittlich 20% verbessert werden können. Allerdings war der